Darf es vielleicht auch ein bisschen dunkler sein? Für alle, die auf den unverwechselbaren Sound von From Ashes to New stehen, gibt's jetzt was auf die Ohren. Die For You heißt ihre Single. Und die hörst du jetzt in der Star FM.

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1: Im Studio Arne Palokat. Selfies mit der Quadriga oben am Brandenburger Tor. Dafür plant der Senat eine riesige Rampe zu möglichen Olympischen Spielen in Berlin. So steht es im Konzept. Dazu gehört auch ein goldener 20 Kilometer Weg vom Brandenburger Tor zum Olympiastadion. Die Eröffnungsfeier würde demnach auf dem Tempelhofer Feld steigen, mit einer goldenen Pyramide als Tribüne, und der Fernsehturm würde mit riesigen olympischen Ringen geschmückt. Überschüssiger Strom aus erneuerbaren Energien wird bald zu Berliner Fernwärme. Versorger und Stromnetzbetreiber haben dafür eine Power-to-Heat-Anlage auf den Weg gebracht. Für das Heizkraftwerk Mitte in 2 Jahren soll sie fertig sein. Soweit der Star-FM-Nachrichtenüberblick.
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Instrumente für ein paar Musiker, aber eine komplette Musikrichtung für die ganze Menschheit. Dexter and the Moon Rocks bringen Steinchen vom Mond mit und ihren Grunge Rock aus Texas direkt in die Star FM Playlist mit Freakin' Out.

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1: Im Studio Arne Palokat. Selfies mit der Quadriga oben am Brandenburger Tor. Dafür plant der Senat eine riesige Rampe zu möglichen Olympischen Spielen in Berlin. So steht es im Konzept. Dazu gehört auch ein goldener 20 Kilometer Weg vom Brandenburger Tor zum Olympiastadion. Die Eröffnungsfeier würde demnach auf dem Tempelhofer Feld steigen, mit einer goldenen Pyramide als Tribüne, und der Fernsehturm würde mit riesigen olympischen Ringen geschmückt. Überschüssiger Strom aus erneuerbaren Energien wird bald zu Berliner Fernwärme. Versorger und Stromnetzbetreiber haben dafür eine Power-to-Heat-Anlage auf den Weg gebracht. Für das Heizkraftwerk Mitte in 2 Jahren soll sie fertig sein. Soweit der Star-FM-Nachrichtenüberblick.
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Das Warten hat ein Ende. 15 Jahre lang mussten wir uns gedulden. Jetzt gibt's endlich wieder neue Musik von Social Distortion. Und weil es noch etwas hin ist, bis die kalifornischen Punk-Rock-Ikonen live auf große Sommertour kommen, hörst du sie jetzt in der Star FM Playlist mit

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1: Im Studio Arne Palokat. Selfies mit der Quadriga oben am Brandenburger Tor. Dafür plant der Senat eine riesige Rampe zu möglichen Olympischen Spielen in Berlin. So steht es im Konzept. Dazu gehört auch ein goldener 20 Kilometer Weg vom Brandenburger Tor zum Olympiastadion. Die Eröffnungsfeier würde demnach auf dem Tempelhofer Feld steigen, mit einer goldenen Pyramide als Tribüne, und der Fernsehturm würde mit riesigen olympischen Ringen geschmückt. Überschüssiger Strom aus erneuerbaren Energien wird bald zu Berliner Fernwärme. Versorger und Stromnetzbetreiber haben dafür eine Power-to-Heat-Anlage auf den Weg gebracht. Für das Heizkraftwerk Mitte in 2 Jahren soll sie fertig sein. Soweit der Star FM Nachrichtenüberblick.
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0: Einen wunderschönen guten Morgen.
1: Morgen.
0: Es ist Dienstag, der 5.5.2026. Du hast den Breakfast Club natürlich hier bei Star for Maximum Rock. Und mein lieber Wolfram.
2: Das bin ich.
0: Du hattest gestern natürlich so ein bisschen Bedenken. Du hattest natürlich zu Recht, muss man auch sagen, so ein bisschen Angst. Ich könnte gewisse Sachen verkacken. Ja, du warst aufgeregt wie vom Spiel Bayern gegen PSG. Ja.
2: Ach so, jetzt weiß ich, wovon du sprichst.
0: Ich war leicht irritiert. ich kann dir sagen, ich kann dich auch beruhigen, ja, und dir schon mal so ein bisschen auf den Weg geben. Du solltest deine Geschmacksnerven, deine Geschmacksrezeptoren nochmal irgendwie neutralisieren. Du solltest vielleicht alles nochmal so ein bisschen überdenken. Du solltest einlesen in die Materie des Bierbrauens, denn das Interview, was ich gestern geführt habe mit Brauer Lemke, war phänomenal.
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2: Also mir ist egal, ob das Interview phänomenal war. Das Ergebnis sollte phänomenal sein.
0: Das Ergebnis war, nach so ein bisschen drumherum reden, nach dem bisschen Smalltalken, die Nervosität nehmen, dass die Jungs jetzt irgendwie in einem Interview gerade sind, kam dabei raus, dass wir beide eingeladen wurden, mit Lemke zusammen ein Bier zu brauen.
2: So nämlich.
1: Geil.
0: Also es wird jetzt nicht so sein, dass sie uns sagen, okay, pass mal auf, man macht es so und ihr könnt mal zugucken, wie wir ein Bier brauen, sondern wir
2: greifen rein in den Hopfen.
0: Wir werden wirklich von A bis Z, sie haben uns angeboten, von A bis Z ein Bier zusammen brauen. Sprich, geil, mit Verkosten des Hopfens, mit der richtigen Zusammensetzung, so wie wir die möchten. Also nicht die sagen jetzt, okay, ihr habt jetzt hier fünf Zutaten, so Lego-Bauprinzip und jetzt kannst du dir überlegen, ob du A, B oder C haben willst. Wir können wirklich alles entscheiden, bis über das Design, ob Flasche, ob Dose, welcher Stil, helles, Pilz, Rot, Pale Ale, weiß der Geil. Wir haben komplette Handlungsfreiheit und haben die unterstützende Expertise der Brauerei Lemke.
2: Das klingt auf dem Papier sehr gut. Ich habe nur gerade Angst, dass wir zwei uns an die Gurgel gehen, weil du, weiß ich nicht, ein Pale Ale möchtest und ich möchte ein Indian Pale Ale.
0: Ich denke, da werden wir uns schon drauf einigen können, auf ein gutes Bier. Vor allen Dingen möchte ich ja auch ein Bier haben, was wirklich sehr, sehr viele mögen und sehr, sehr viele auch trinken wollen.
2: Dann wird es kein Indian Pale Ale.
0: Aber gut, wir werden es sehen. Wir halten euch auf dem Laufenden. Wir gehen nochmal durch das ganze Interview durch und wir wurden auch schon wieder eingeladen, am Freitag mal dahin zu kommen und uns ein bisschen mal anzugucken. Also es geht jetzt hier richtig, richtig los.
1: Flach auf zack.
0: Richtig los geht's jetzt auch mit der Musik The Cranberries. Zombie hier bei Star für Maximum Rock.

0: Schönen guten Morgen.
1: Morgen.
0: Du bist schon mit dabei, das freut uns. Es ist noch früh, aber wir haben jetzt schon hinter den Kulissen über ein Thema gesprochen, was...
1: Naja. Na, erzähl ruhig.
0: Ich muss immer ein bisschen aufpassen, weil ich als Nicht-Kinder habe... sagt man ja. Das so, automatisch mit Tieren immer alles vergleiche. Und und mein Hund finde ich schon richtig, dass ich den mal in den Ring schicke, damit er lernt, sich unterzuwerfen. Und deswegen muss ich aufpassen, was ich sage.
1: Ja, ich bin sehr froh, dass wir eine Community-Sendung sind. Bin sehr froh, dass wir da immer an den Kanälen sind und gucken, was du so für Meinungen hast, denn ich habe ja wirklich mit zwei Leuten hier zu tun, die keine Kinder haben, und es dreht sich jetzt nur mal um Kinder. Und zwar, ich gehe gleich mal rauf auf die Mutti: Darf dein Kind andere Kinder hauen, wenn sie geärgert werden? Das ist die eigentliche Frage der Fragen. Und jetzt denken sie jeder andere, oh, Gewalt geht schon mal gar nicht, das ist auch vollkommen richtig so. Aber folgendes Szenario möchte ich gerne mit euch diskutieren. Und ich habe da schon viel Schelte einstecken müssen. Folgendes Szenario: Euer Kind, ja, geht meinetwegen in Kindergarten, in die Schule oder sonst wo auf dem Spielplatz und wird irgendwie, ich will nicht sagen gemobbt, aber geärgert, vielleicht geschubst, ja, oder vielleicht auch schon irgendwie mal so auf den Arm gehauen oder sowas. Wie würdet ihr reagieren?
2: Ich bin dabei, oder was?
1: Ja.
2: Das Kind treten.
0: Ich würde das Kind nehmen und richtig.
1: Du darfst natürlich, nein, Gewalt gegen andere Kinder ist natürlich überhaupt gar keine Lösung.
2: Nein.
1: Es gibt mehrere Arten, wie man damit umgehen kann. Entweder dein Kind kommt zu dir und du gehst zu den Eltern, wenn die auch da sind, und sagen, pass mal auf, kümmere dich mal um deinen Balk. Ja? Mhm. Oder Möglichkeit 2, die ich meinem Sohn gesagt habe, wo ich viel Schelte einstecken musste für, war, ich habe gesagt, pass auf, wenn dich jemand ärgert, dann ärgerst du zurück. Wenn dich einer schubst, schubst du zurück. Wenn dich einer haut, haust du zurück. Aber, und da ist der wesentliche Punkt drin, vorher ankündigen.
2: Achtung, ich hau dich jetzt.
1: Ja, also wenn du geschubst,
0: was ändert das?
1: Wenn du geschubst wirst, sagst du, hör auf, lass das, ich möchte das nicht. Geh weg, halt, stopp. Wirklich, halt, stopp. Wenn du das nochmal machst, dann sagst du, okay, halt, stopp, ich möchte das nicht. Und wenn er das nochmal macht, dann volle Kanne durchziehen. So, das ist die These, die lassen wir jetzt im Raum stehen. 0800 0303 666. Richtig, falsch? Wie ist eure Methode? Ihr könnt mich auch gerne richtig da jetzt angehen, wenn
2: Father
1: ihr sagt,
2: of the ne? Year.
1: Father of the Year. Das ist meine Methodik. So, ich bin gespannt,
0: das?
1: Ob, was?
0: Das klingt irgendwie nach
1: Shitstorm?
0: Ganz vielen Helikoptern, die ja bei uns drüber fliegen.
1: Kickstart my heart, hier ist Mötley Crüe. Ich bin gespannt auf eure Meinung.

Nachdem ihr Hit Gives You Hell mittlerweile fast 20 Jahre alt ist, gibt's von The All American Rejects wieder was Neues. Sandbox heißt ihr neues Album, mit dem sie in diesem Sommer auch live nach Deutschland kommen. Wir haben sie jetzt schon für dich in der Star FM Playlist. The All American Rejects mit Kiss.

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3: Im Studio Michael Bottlick. Das Berliner Olympiakonzept vor der Entscheidung. Der Senat will es heute nach seiner Sitzung offiziell präsentieren. Einiges ist aber auch schon durchgesickert, weiß Arne Palokat.
4: Auch wenn das Konzept steht, dass sich Berlin für Olympische Spiele bewirbt, ist noch gar nicht sicher. Das Abgeordnetenhaus muss noch zustimmen und auch ein Volksentscheid ist noch möglich. Olympiagegner sehen schon zu viel Protz und Prunk und verlangen stattdessen mehr Geld für die Sportanlagen. Denn der Senat will Wahrzeichen wie den Fernsehturm mit überdimensionalen olympischen Ringen schmücken. Ein goldener Weg soll das Brandenburger Tor mit dem Olympiastadion verbinden. Zur Quadriga auf dem Brandenburger Tor soll eine Rampe gebaut werden, damit jeder mal mit dem Symbol der Freiheit ein Selfie machen kann. Und auf dem Tempelhofer Feld ist eine goldene Pyramide geplant als Tribüne. Dort würde die Eröffnungsfeier steigen.
3: In Leipzig ist ein Auto in eine Menschenmenge gefahren. Es gibt Tote und Schwerverletzte. Der Fahrer wurde laut Polizei festgenommen. Sachsens Ministerpräsident Kretschmer geht von einer mutmaßlichen Amokfahrt aus. Tanja Wagner berichtet.
5: Sachsens Ministerpräsident zeigt sich erschüttert. So eine Tat mache sprachlos, sagte er, aber auch entschlossen. Er werde alles daran setzen, die Tat schnell und vollständig aufzuklären. Sachsen halte zusammen, betonte der Landeschef. Ein Auto war vom zentralen Augustusplatz in der Leipziger Innenstadt in eine Fußgängerzone gerast. Dabei kollidierte das Fahrzeug mit mehreren Menschen. Die Hintergründe der Tat sind aktuell unklar. Der mutmaßliche Täter befindet sich in Polizeigewahrsam. Bei ihm soll es sich um einen 33-jährigen Deutschen handeln. Er ließ sich widerstandslos festnehmen.
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3: Die Orlando Magic haben Chefcoach Jamal Mosley rausgeschmissen, einen Tag nach dem Playoff aus. Franz Wagner und die anderen deutschen NBA-Spieler bekommen jetzt einen neuen Trainer. Mosley hatte das Team 5 Jahre lang betreut. Jetzt will Orlando nach Perspektiven suchen. Der Basketballchef Jeff Weltman sagte, die Entscheidung sei ihnen nicht leicht gefallen. Soweit das Neueste aus dem Star FM News Center.
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7: Guten Morgen Berlin, guten Morgen, Brandenburg. Schön, dass du mit dabei bist, schön, dass du Star FM am Start hast. Könnt gerne mal alle kurz durchgeben, ob ihr uns alle wunderbar hört oder nicht. Moment, das macht ja gar keinen Sinn, wenn man uns nicht hören würde, könnte man sich ja gar nicht melden. Ne? Nee, wir haben morgen eine Nachricht reinbekommen, aber sonst scheint doch alles zu laufen jetzt, oder?
8: Vielleicht kann man uns ja jetzt doch wieder über UKW DAB Plus hören. Einfach mal kurz einen Laut geben. Wir sind da nämlich im Hintergrund ordentlich am Ackern und am Arbeiten. In der Zeit kommen die Temperaturen jetzt von Flora.
9: 13 Grad haben wir in Tempelhof, Spandau und Bernau. 19 Grad heute das Maximum und es ziehen immer wieder Schauer durch heute. Star-FM-Prognose für morgen sagt am Vormittag auch nochmal regnerisch und der Rest des Tages bleibt grau bei maximal 11 Grad. Und übermorgen am Donnerstag, da ist auch nochmal ähnlich viele Wolken und gelegentlich Schauer bei maximal 14 Grad. Vorsichtig bitte auf der Märkischen Allee in Höhe Benschener Weg ist die Ampel aus. Und auch vorsichtig bitte auf dem südlichen Ring Richtung Dreieck Potsdam zwischen Ludwigsfelde Ost und Ludwigsfelde West haben wir einen Liegenbleiber und es liegen Reifenteile auf der Fahrbahn. Ein Blitzer steht in Mitte auf der Torstraße. Bei den Öffis schauen wir schnell. Wie es da läuft? Gut, da läuft es soweit. Wenn sich da was ändert, liest du das natürlich nach in der Star-FM-App. Und wenn du noch einen Stau oder Blitzer für uns hast, gerne melden. Gerne als WhatsApp an die 0800 0303 666.
8: So, da sich bis jetzt noch keiner gemeldet hat, geht nicht davon aus, dass UKW schon wieder auch ordentlich funktioniert.
9: Perfekt.
8: Ansonsten gib uns nochmal laut 0800 0303 666. From the F Today to Flora, vielen Dank und gute Fahrt.
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8: Guten Morgen. Einen wunderschönen guten Morgen. Flora natürlich ebenfalls am Start. Und heute sind die Augen nur auf eine Band gerichtet, nämlich die Rolling Stones. Denn heute kommt ein neuer Song, ne?
7: 18 Uhr erwarten wir ihn, dann hauen wir ihn natürlich sofort raus und rein in die Playlist und dann kannst du ihn hier bei uns bei Star FM Maximum Rock hören. Und wir wissen noch nicht allzu viel drüber. Ich vermute mal, sie haben ja einen kurzen Snippet veröffentlicht vor ein paar Tagen. Wir vermuten mal, dass das auch die Nummer ist und das fände ich sehr gut, weil die klangen nach so einer ganz klassischen, typischen Stones-Nummer. Genau das möchte ich jetzt. Ich möchte kein Experiment, ich möchte kein Oldschool Blues, ich möchte keine Techno-Beats drunter. Ich will einen Stones-Song, wie man ihn sich vorstellt.
8: Und da muss man natürlich den Hut ziehen, oder? Ich meine, die Jungs sind, ich glaube, 82, Mick Jagger und Keith Richards, 78, Ronnie Wood. Neuer Song, neues Album in dem Alter. Da muss man schon mal sagen, Laura, nimm dir mal ein Beispiel daran.
9: Chapeau, okay? Ich habe ja noch Zeit.

0: The Kooks, Naive hier bei Star for Mexican Rock an einem Dienstagmorgen hier. Du hast den Breakfast Club, schön, dass wir dich wieder in den Morgen begleiten dürfen. Und wir gehen jetzt aber erstmal zurück ins Jahr 1986.
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0: Denn unser Album der Woche ist mal wieder ein guter alter Klassiker. Wir sind ja immer picht, dir neue Musik vorzustellen und neue Alben kommen natürlich immer wieder raus. Aber manchmal lohnt sich der Blick auch mal wieder zurück in die guten alten Zeiten, wie zum Beispiel 1986 zum dritten Album von Bon Jovi. Slippery
2: zum
0: Wet
2: besten
0: Wet.
2: Besten Album von Bon Jovi, oder? Ist es das beste Album?
0: Ja, da streiten sich ja immer viele. Ich glaube, es ist auf jeden Fall ganz weit vorne und viele können sich darauf einigen. Aber da möchte ich immer nicht irgendwie die Meinung vorwegnehmen, da kann jeder für sich selbst entscheiden,
3: ob es das beste Album ist. Das, was sie ja in den Erfolg katapultiert hat, oder? Da sind die ganz, ganz großen Hits drauf.
0: Ja, das ist richtig. Wie zum Beispiel...
2: You could love a bad name, living on a prayer, wanna dead or alive, never say goodbye. Hitdichte ist groß mit verantwortlich Desmond Child, der da mitgeschrieben hat. Ich glaube, 30 Songs haben sie zusammengeschrieben, um so das Beste rauszuholen. Und Inspiration übrigens unter anderem von Bryan Adams. Bryan Adams damals mit Tina Turner haben zusammen mega abgeliefert. Und da haben sie gemeint, das klingt doch vom Sound und vom allem gar nicht so schlecht. Wollen wir nicht so ein bisschen in diese Richtung gehen? Tada! Slippery When Wet war geboren. Für mich persönlich safe das beste Bon Jovi-Album.
0: Jetzt muss man natürlich sagen, ich glaube auch für Bon Jovi selbst, ich glaube, die haben da eine sehr, sehr viel Emotionen bei diesem Album mit dabei, denn wie gesagt, das Album kam raus, es gab 1998 schon mal eine Special Edition mit Bonus-CD, dann 2010 nochmal eine Special Edition mit Bonus-Tracks, 2024 kam erst die letzte Deluxe Edition raus mit Bonus-Tracks und so weiter und so fort. Jetzt feiern sie 40-jähriges Jubiläum und bringen dementsprechend ebenfalls nochmal eine Deluxe-Edition raus und deswegen unser Album der Woche, du wirst Laufe der Woche natürlich noch mehr Infos zum Album bekommen. Wir hören uns jetzt erstmal einen Song an, oder? Was halten wir davon?
2: Und zwar einen der ganz großen Klassiker. Ich meine, das ist Arme hoch und Cabrio. Ist vielleicht noch nicht die richtige Uhrzeit dafür und vielleicht nicht das ganz richtige Wetter, aber genau das sollte es jetzt im Idealfall sein.
0: Hier ist You Give Love a Bad Name. Hier sind Bon Jovi.

0: Wunderschönen guten Morgen hier bei Star FM Max hier Rock.
1: Morgen.
0: Du hörst den Breakfast Club und ich weiß nicht, ob du der dahingehend bewusst bist, was jetzt gleich passieren könnte, Flora. Hm. Ja. Aber wenn hier in unserer Themenliste steht, die Schwengelpumpe, dann bietet sich natürlich die komplette Range an Dad-Joke und schlechten Witzen.
1: Ich will mich jetzt nicht selber beweihräuchern, aber ich habe das schon ein wenig mit Absicht so formuliert, wie es da jetzt steht. Ja. Es stand vorher etwas anders und dann habe ich gedacht, ach, die beiden, die haben doch sonst nichts zu lachen, dann schreibe ich denen da die Schwengelpumpe rein, dann können sie sich dran erfreuen.
2: Ich muss aber jetzt mal, um das Thema ernst anzugehen, sagen, dass meine Schwengelpumpe im Moment nicht mehr liefert. ich vermute, dass der Fortsatz meiner Schwengelpumpe nicht tief genug in der Erde ist.
0: Soll ich mal was sagen? Deine Freundin hat mir nämlich auch das Gleiche geschrieben. Die hat gesagt, sie muss jetzt erstmal den Klempner holen, weil dessen Schwengelpumpe wahrscheinlich besser erstmal funktioniert als Ersatz.
1: Nicht so rostig ist.
0: Die ist nicht
1: so.
2: Und verrostet ist wirklich auch so. Bestimmt.
1: Spaß beiseite. Es geht um diese Wasserpumpen, die überall in den Berliner Straßen stehen, wo du Wasser aus der Erde holen kannst. Und ich habe immer gedacht, das sind einfach so Überbleibsel von früher und die sind einfach hübsch anzusehen und es ist schön, dass sie da sind. Aber nein, die sind tatsächlich sehr, sehr wichtig. Und ein Viertel von ihnen ist kaputt. Das sind so quasi Grundwasserpumpen, wenn im Notfall die Trinkwasserversorgung nicht gesichert ist, weil irgendwie die Leitungen ausgefallen sind oder so, dann sind diese Schwengelpumpen dafür da, dass du quasi dir das Wasser aus dem Boden holen kannst. Wichtig aber zu sagen, die Wasserbetriebe, die weisen darauf hin, das Wasser aus diesen Pumpen, das kannst du nur mit Desinfektionstabletten trinken. Mhm. Also jetzt, es gibt ja noch diese Trinkbrunnen, das ist was anderes, da kannst du einfach so draus schlürfen, aber da, wo du pumpen musst, da musst du so eine Tablette reinmachen. Ja, wie gesagt, und ein Viertel von denen ist jetzt kaputt. Da haben sich auch so ein bisschen die Zuständigkeiten gewechselt in den letzten Jahren. Und jetzt sollen aber die Berliner Wasserbetriebe die Dinger wieder instand setzen. Und das machen sie hoffentlich bald, damit wir für Notfall gewappnet sind.
2: Kommt denn der Schwengelpumpen bei mir im Garten vorbeikommen?
0: Kommt denn der Schwengelpumpenarzt?
1: Der,
0: und
1: so heißt
0: drückt
1: der.
0: Drückt immer durch?
1: Mhm.
0: Ja, verstehe.
1: Genau.
0: Übrigens für das Protokoll, meine Schwengelpumpe funktioniert einwandfrei, liefert mehrere tausend Liter die Stunde. Von daher ist alles in Ordnung.
1: Ein Glück.
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9: Im Studio Michael Bottlick. Nach dem 1. Mai hat die Berliner Stadtreinigung doppelt so viel Müll weggeräumt wie im vergangenen Jahr, 350 Kubikmeter. Allein im Görlitzer Park in Kreuzberg waren 170 Menschen mit 70 Fahrzeugen unterwegs. Die Senatsumweltverwaltung sagt, es muss was in den Köpfen der Menschen passieren. Bei Temperaturen bis zu 30 Grad haben mehr als 25.000 Menschen am Wochenende Berlins Freibäder gestürmt. Besonders voll war es im Sommerbad Kreuzberg mit 12.500 Besuchern. Aktuell sind 3 Berliner Bäder geöffnet. Weitere folgen dann am Pfingstwochenende. Die Saison läuft regulär noch bis Ende August.
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9: So früh wie noch nie in der 30-jährigen Geschichte ist das Festival Rock im Park ausverkauft. Nachdem es zuletzt noch Tagestickets für den Festival Freitag gab, sind auch diese jetzt vergriffen. Und auch das Zwillingsfestival Rock am Ring war in diesem Jahr ebenfalls in Rekordzeit ausverkauft. Soweit die StarFM Schlagzeilen. Ausführliche Nachrichten bei StarFM wieder in einer halben Stunde.
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0: Einen schönen guten Morgen. Es ist Dienstag. Du hörst den Breakfast Club hier bei StarFM Maximum Rock. Und jetzt die aktuellen Temperaturen aus Berlin und Brandenburg von Flora.
1: Guten Morgen. Die liegen bei 13 Grad. 19 Grad dann heute das Maximum. Immer wieder auch Regen, der so durchzieht. StarFM-Prognose für morgen sagt, am Vormittag wird es auch nochmal regnerisch sein. Der Rest des Tages bleibt auch grau bei maximal 11 Grad. Und übermorgen am Donnerstag sieht es nochmal ähnlich aus mit vielen Wolken und gelegentlichen Schauern mit dabei bei maximal 14 Grad. Vorsichtig bitte auf dem nördlichen Ring Richtung Dreieck-Barnim zwischen Oberkrämer und Kreuz Oranienburg. Da hat es einen Unfall gegeben. Die Unfallstelle ist auch noch nicht abgesichert. Und dort herrscht auch Aquaplaning-Gefahr. Also bitte vorsichtig sein. Die Blitzer stehen in Mitte auf der Torstraße, in Lichterfelde auf der Drakestraße und in Birkenwerder auf der B96. Und haben wir noch einen Star Ranger?
0: Bäumchen.
10: Moin, ihr drei Schwengelpumpen-Profis. Bäumchen hier. Ich wollte euch einen Blitzer melden. In Marlow auf der B96 Richtung Offen an einer Leitplanke. Dreibein. 80 ist erlaubt. Ich wünsche euch einen schönen Tag. Und
2: danke.
10: Pumpt euch nicht kaputt. Ciao.
1: Dankeschön, Bäumchen, dir noch eine gute Fahrt.
0: Na, Wolfi hat schon richtig einen Pumparm gekriegt.
1: Bei den Öffis rollt soweit, liest du alles immer nach in der StarFM-App. Und wenn du noch einen Stau oder Blitzer für uns hast, gerne her damit an die 0800 0303 666. Und Schwengelpumpenwitze nehmen wir natürlich auch gerne entgegen.
2: Meine Schwengelpumpe kann, das ist das Problem, die kann das Wasser nicht mehr halten.
1: Das passiert im Alter, Wolfi.
2: Schöner Rockblock jetzt hier zum Reinkommen. Smash Pumpkins direkt aus den 90. Ach, ist egal, mach einfach Musik. House and Fire is in Rising jetzt.
0: Körperlich Ü40, aber im Geiste immer noch U12. Mach lauter Kiesner!

0: Lansdowne Rescue hier bei Star für Maximum Rock. Du hörst den Breakfast Club.
1: Morgen.
0: Im Radiosender des Vertrauens. Schön, dass du mit dabei bist. Und wir hatten eigentlich dieses Jahr geplant, schön mit dem Wohnmobil durch Kanada zu fahren. Ist ja leider nicht dazu gekommen, aber hätte ich schon Bock drauf. Wie sieht's bei euch aus?
2: Kanada steht ganz oben, weil ich glaube, es gibt kaum Land, was so eine krasse Landschaft hat und so eine Weite hat. Das unterschätzt man, glaube ich, maßlos, wie groß Kanada ist und wie viel es da zu entdecken gibt. Und oh, absolut, ab in die Berge und irgendwelche Bären treffen oder so, mega gut.
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1: Ich wollte eigentlich mein Auslandssemester da machen, war auch schon richtig ready, hab mich so gefreut,
2: aber Ahornallergie,
1: das Land mal kennenzulernen. Ja, und dann gab es eine weltweite Pandemie und dann war erstmal Schluss damit.
0: Ach, Corinna hat wieder einen Strich durch die Ringe gemacht. Aber es gibt ja wirklich, also Kanada ist wirklich bei vielen auf der Bucketlist, oder? Ich meine, Rockies angucken, Ottawa, Vancouver, Toronto natürlich auch. Und ich hatte einen Kumpel gehabt, der war 3 Wochen da, der ist auch mit dem Camper da, oder glaube mit dem Pickup ist der gefahren. Und hat dann so sich von Motel zu Motel gehangelt. Und er meinte, es ist unglaublich, welche Bilder sich da einem bieten. Ob nur jetzt Ahornbäume oder wie gesagt die Berge oder Grizzlies. Er hat gesagt, er stand in seinem Motel irgendwie auf dem Balkon und hat noch einen Kaffee getrunken. Und auf einmal ist da so, mir nichts, dir nichts, so ein Braunbär da irgendwie die Straße lang gelaufen, wo er gedacht hat, gut, okay, warum eigentlich nicht? Ja, aber was ist besser als einen Trip nach Kanada?
1: Zwei Trips nach Kanada.
2: Und die Foo Fighters live erleben. Auf so der Takeover Tour 2026 öffnen sie in Toronto am 4. August im Rogers Stadium und ja, schicken dich hin.
0: Ja, was musst du dafür tun? Du musst dich anmelden auf starfm.de oder an deiner Starfm-App und uns erzählen, warum gerade du nach Kanada möchtest, ja, warum gerade du die Foo Fighters sehen möchtest. Vielleicht hast du irgendwie noch einen Kumpel, den du irgendwie da glücklich machen musst, oder vielleicht lässt das Portemonnaie auch, also sonst nichts zu. Stocki hat sich da gemeldet.
4: Moin. Yo, der Stocki hier aus Münsterland. Ich muss zu den Foo Fighters nach Toronto, aber kann da gar nicht alleine hinfahren, beziehungsweise... Naja, eigentlich müsste ein Kollege da von mir hin. Also wir sind beide Foo Fighters Fans und der Kollege hat in Toronto gelebt für 2 Jahre und er liebt diese Stadt und ist da immer wieder gerne. Und aus dem Grund wäre es echt cool, wenn ihr uns beide einfach dahin schickt.
0: Tja, mal sehen, was kommt, oder? Mal sehen, was wird, wie man immer so schön sagt. 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

0: Schönen guten Morgen hier bei Star FM Maximum Rock. Morgen. Wir müssen uns ein bisschen beeilen mit der Werbung. Nicht, dass die Werbung für unseren Song am Ende länger ist als der Song selbst.
1: Ach so, ja, denn heute bei
2: W oder C, der Rausschmeißer-Song,
1: haben wir uns um die Kürze gekümmert, um die kurzen Songs. Unsere Lieblingssongs unter 2 Minuten ist das Thema. Und mit welchem Song startest du denn?
0: Nicht mit Yoko Ono, weil ich glaube, den hat jeder zuerst im Kopf. Mein Lieblingssong unter 2 Minuten ist von The White Stripes, einer ihrer Durchbruchhits damals 2001 mit einem absolut kultigen Lego-Video, Fell in Love with a Girl. Rotzig, dreckig, richtig geil.
1: Also mir sagt der Song auch wirklich richtig gut zu, muss ich sagen. Also da hast du wirklich ein geiles Ding rausgesucht. Ja, wie du sagst, diese Drohe, die kommt richtig gut rüber. Aber
0: schick gerne ein W an die 0800 0303666.
1: Ja, ja, aber du weißt ja noch nicht, mit was ich ins Rennen starte. Und ich bin im Horrorpunk zu Hause heute. Wann hatten wir denn schon mal die Misfits auf der Antenne? Hybrid Moments, mein Song unter 2 Minuten.
0: Das ist Dancy heute.
1: Ja, liebe Grüße an Kollege Jakob Kranz, der meinte, Chris, damit hast du verloren, weil den Song kennt sowieso keiner. Ja, sind wir doch mal gespannt. 0800 0303 666, welchen Song unter 2 Minuten hätten wir denn gerne? W, Fell in Love with a Girl von den White Stripes oder lieber doch C, Hybrid Moments von den Misfits. 0800 0303 666.
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5: Im Studio Michael Bottlick. Nach der Amokfahrt in der Leipziger Innenstadt soll der Fahrer des Autos heute einem Haftrichter vorgeführt werden. Bei der Tat starben eine 63-jährige Frau und ein 77-jähriger Mann. Es gab viele Verletzte, 3 Menschen wurden schwer verletzt. Ursula Winkler berichtet.
6: Am frühen Abend schießt plötzlich ein weißes Auto durch eine Fußgängerzone auf den Marktplatz. Viele Menschen werden angefahren. Rettungskräfte kümmern sich schnell um etliche Verletzte. Als die Polizei eintrifft, sitzt der Fahrer noch im Wagen. Der 33-jährige Deutsche lässt sich widerstandslos festnehmen. Nach bisherigen Erkenntnissen gehen die Ermittler nicht von einem politischen oder religiösen Tatmotiv aus. Die Staatsanwaltschaft spricht von einer Amoktat eines Einzelnen. Es gebe keinerlei Anhaltspunkte für eine andere Lesart. Sie ermittelt nun unter anderem wegen Mordes.
5: Während viele die Sinnhaftigkeit und einen wirklichen Spareffekt des Tankrabatts für Autofahrer bezweifeln, hat Bundesverkehrsminister Schnieder die Maßnahme verteidigt und schließt auch eine Verlängerung nicht aus. Tanken müsse für alle bezahlbar bleiben, sagte Schnieder dem Redaktionsnetzwerk Deutschland. Diana Kramer berichtet.
7: Viele können schlichtweg nicht auf das Auto verzichten. Das gilt für Berufspendler, Fahrdienste, aber auch Teile der Wirtschaft wie Speditionen. Sie alle bräuchten in der aktuellen Lage Unterstützung. Insofern sei der Tankrabatt ein wichtiges Signal und die richtige Entscheidung, so Schnieder. Man werde die Lage im Blick behalten und nach den 2 Monaten schauen, was noch erforderlich sei. Solange bis Ende Juni gilt eine Steuersenkung für Benzin und Diesel von knapp 17 Cent pro Liter. Noch kommt die allerdings nicht in vollem Umfang bei den Autofahrern an.
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5: Die deutschen Tischtennisfrauen haben bei der Team-WM in London die erste Runde locker durchgezogen. 3:0 gegen Malaysia. Nächster Gegner ist jetzt Nordkorea, die ebenfalls 3:0 gewonnen haben. Deutschlands Sportvorstand Richard Prause sagt, die Nordkoreanerinnen sind eine große Herausforderung, super talentiert, aber sie nehmen kaum an internationalen Turnieren teil. Soweit das Neueste aus dem StarFM News Center.
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0: Guten Morgen Berlin, guten Morgen. Morgen Brandenburg. Schön, dass du mit dabei bist, schön, dass du StarFM am Start hast. Breakfast Club komplett hochmotiviert, bisschen albern im Hintergrund, aber...
1: Bisschen ist gut. Bisschen ist gut. Ich weiß nicht, was in dein Müsli heute Morgen drin war.
0: Fakten und Zahlen, um reinzustarten in diesen Dienstag.
8: Ah ja, wir haben lange nicht mehr die Uhrzeit gesagt. 6:46 Uhr, 14 Grad aktuell in Kreuzberg, 13.
0: Schon 47.
8: Wolfram.
1: Hey, da, ehrlich, ich kann das alles nicht mehr.
8: 13 Grad haben wir in Pankow, 14 in Zossen und Höchstwerte heute 19 Grad. Gar nicht mehr so schön, immer wieder Regen heute und auch morgen nochmal am Vormittag ziemlich viel Regen. Auch der Rest des Tages bleibt eher grau und es wird kalt, maximal 11 Grad morgen. Übermorgen am Donnerstag 14 Grad und auch da ähnlich viele Wolken und gelegentlich immer wieder Schauer. Vorsichtig bitte auf der A9 Richtung Berlin zwischen Niemeck und Brück. Da haben wir einen Liegenbleiber und auch immer noch auf dem nördlichen Ring Richtung Dreieck Barnim zwischen Oberkrämer und Kreuz Oranienburg der Unfall und die Gefahr durch Aquaplaning. Die Blitzer stehen in Reinickendorf auf der Scharnweberstraße, in Mitte auf der Alexanderstraße und Bäumchen hat gemeldet in Marlow auf der B96 Richtung Zossen in der 80er Zone. Es wurde ein Fahrgast ärztlich versorgt in Messe Nord, deswegen bei der S41, 42 und 46 Verspätungen und Ausfälle. Und bei der S1 laufen Reparaturarbeiten im Potsdamer Platz, deswegen die Taktverstärker Richtung Wannsee fahren erst ab Anhalterbahnhof. Ansonsten gibt es alle Bus- und Bahnstörungen natürlich in der StarFM-App. Und wenn du noch einen Stau oder Blitzer für uns hast, gerne her damit an die 0800 0303 666.
1: From the F to the A to the Flora, vielen Dank. Die Nachrichten, die Abstimmungen kommen hier reingeschossen. 0800 0303 666 W oder C. White Stripes Fell in Love with a Girl oder The Mighty Misfits, ja, mit Hybrid Moments. Im Moment 50-50. Ja. Liebe Grüße von Bibi Blackcraft, die hört nämlich auch gerade und die ist natürlich für die Misfits. Misfits,
0: da mache ich mir überhaupt gar keine Sorgen.
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0: Guten Morgen.
1: Schönen guten Morgen. Hier bei StarFM Maximum Rock, deinem Radiosender des Vertrauens. Schön, dass du mit am Start bist. Schön, dass wir dich wieder in den Morgen begleiten dürfen. Und vor allen Dingen haben wir alle schon große Vorfreude, denn heute Abend 18 Uhr geht's los.
0: Nur noch 11 Stunden und 10 Minuten, dann können wir dir den neuen Stones-Song auf die Antenne wuchten um 18 Uhr. Und von Tonks wird er vermutlich heißen, der Namensgeber vom neuen Stones-Album. Und es freut mich extrem, dass zumindest dieser Snippet, den wir gehört haben, wirklich einfach nach puren klassischen Stones klingt, ohne Experimente. Gesundheit einfach gut. Und da freuen wir uns drauf.
1: Na denn. Mach lauter, Kinsler. Nein. Wir freuen uns auf einen ordentlichen Rockblock, unter anderem mit Those Damn Crows, Dreaming gleich nach Blink 182 und Rockshow. Schönen Dienstagmorgen.

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0: Bono, U2.

0: Vollkommen richtig. Wie sangen schon die Ärzte? Gewalt erzeugt Gegengewalt. Leider das schon im Buddelkasten. Das Problem mit den Eltern ist, dass dann das andere Kind ja nie Schuld hat. Also müssen die Belger es selber klären. Gruß Heiko. Ich habe bereits 4 Enkel im Alter zwischen gerade geboren und 13 Jahren. Danke Heiko für deine Nachricht. Worum geht's? Warum hat er sich gemeldet? Wir haben heute Morgen darüber gesprochen, ob die eigenen Kinder andere Kinder hauen dürfen, wenn sie geärgert werden.
1: Und das fällt mir jetzt nicht 100% leicht, mich dazu äußern, weil ich ja keine Kinder habe, aber vom Gefühl her, also das Kind sollte sich zumindest nicht hinstellen und sie einfach verdreschen lassen, das macht ja keinen Sinn. Also es sollte ja irgendeinen Weg finden, aus der Situation rauszukommen. Du hast vorhin gemeint, ein lautes Stopp rufen, um einfach mal klar zu machen, ich möchte das nicht, ich will das nicht, ist mir zu viel, den die andere vielleicht wegdrücken, sowas kann ich mir gut vorstellen. Die Frage ist, wo ist dann die Grenze? Also sollte sich wirklich dann auch prügeln im Zweifelsfall oder vielleicht doch lieber wegrennen zu einem Lehrer oder so?
0: Im besten Fall reicht ja ein Schlag. Also, weißt du, was ich meine?
1: Oh, du meinst schon so richtig drauf, ja?
2: Ins Gesicht.
1: Weil ich hätte jetzt gedacht, wegschreiben, die Situation irgendwie so Distanz reinbringen und dann aber gucken, dass man rauskommt aus der Situation und sie nicht noch intensivieren.
0: Also als allererstes müssen wir das vielleicht nochmal neu definieren, also oder zumindest nochmal aufklären. Ich habe diese Szenario aufgestellt, dein Kind ist irgendwo in der Schule, in der Kindergarten oder irgendwie auf dem Spielplatz und wird von einem anderen Kind gemobbt oder irgendwie geärgert, wird geschubst oder sowas, ne? Dann sollte man, also habe ich es meinem Kind mitgebracht oder beigebracht, nicht gleich irgendwie sich irgendwie verkriechen oder irgendwie das mit sich machen lassen, sondern schon irgendwie proaktiv sagen, halt, stopp, ich möchte das nicht, lass mich
1: klare
0: in Ruhe.
1: Klare Grenze setzen.
0: Klare ja. Grenze setzen. Wenn es ein zweites Mal kommt, nochmal sagen, halt, stopp, ich möchte das nicht. Und wenn es dann nochmal geschubst wird, einfach ausholen, durchlangen. Und zwar so, dass man natürlich das andere Kind nicht verletzt. Geht nicht darum, jetzt irgendwie eine Prügelei loszutreten oder irgendwelche Kinder zu verletzen, sondern den Standpunkt klar zu machen, zu sagen, pass auf, hier ist jetzt die Grenze erreicht. Das war jetzt meine Ansage. Und wenn die flache Hand mal einmal, weiß ich nicht, über den Arm watscht oder irgendwie zumindest so dermaßen den Standpunkt klar macht, dass das andere Kind weiß, okay, jetzt ist ja auch wirklich Schluss, dann habe ich das Ziel erreicht. Es ist jetzt nicht irgendwie, möchte jetzt hier nicht alle Eltern und Kinder dazu auffordern, irgendwie große Fights irgendwie auf dem Spielplatz zu starten, aber man darf halt auch nicht, irgendwie bin ich der Meinung, sich da als Kind, vielleicht ist es doch so eine andere Sache, zwischen Jungs und Mädchen, also ich weiß nicht, ob ich habe einen Junge, weißt du, und ich habe ihm klar gemacht, pass auf, du kannst nicht alles mit dir machen lassen. Jetzt weiß ich das aber auch nicht. Da können vielleicht auch wieder unsere Community mal ein bisschen sich melden. Jetzt weiß ich nicht, wie das bei Mädchen wäre. Zum Beispiel Annette hat sich noch gemeldet. Sie schreibt, guten Morgen zusammen. Chris, ich bin komplett deiner Meinung. Eltern mischen sich in alles viel zu sehr ein. Ich spreche aus Erfahrung, weil ich bei meinem Sohn auch gemacht habe. Die Kinder müssen lernen, Konflikte selber zu lösen. Und das geht untereinander meist besser. Viele Grüße, Annette. Also. Ich weiß nicht, wie ihr da draußen, ich habe viel Ärger dafür bekommen, weil viele natürlich gesagt haben, Gewalt ist keine Lösung. Ist es natürlich auch nicht. Ja? Viele haben gesagt, okay, wenn sowas passiert, dann gleich zu einem Lehrer gehen, zu den Eltern gehen oder weiß der Geier was alles. Aber ich bin auch der Meinung, dass gerade auch Jungs sich da manchmal auch ein bisschen behaupten müssen.
1: Also ich glaube nicht, dass das eine Jungs-Mädchen-Frage ist. Ich glaube, das trifft auf beide genauso zu. Aber die Frage ist natürlich, wenn man mit der Einstellung rangeht und, sagen wir mal, dieses Szenario durchspielt, kann es natürlich auch sein, dass man in so einen Strudel reinkommt, aus dem man dann auch nicht mehr rauskommt, weil dann wird sich der andere wieder und hier wieder und dann hast du jeden Tag das gleiche Dilemma und du beendest die Situation damit nicht, sondern verschärfst sie vielleicht sogar nur.
0: Kann möglich sein. Deine Meinung dazu? 0800 0303 666. Wie siehst du die ganze Sache? Darf dein Kind andere Kinder hauen, wenn sie geärgert werden? Und wir reden jetzt hier nur davon, von der Verteidigung, von dem Standpunkt klar machen und nicht von, ich gehe jetzt auf den Spielplatz, um ein paar andere Kinder umzuboxen.
1: Und nur sicherheitshalber rechtlicher Rahmen nach § 32 Strafgesetzbuch ist eine angemessene Abwehr erlaubt.
2: Ah ja.

0: Aus den Boxen deines Empfangsgeräts kommt Star von Maximum Rock. Du hörst nämlich den Breakfast Club. Mein Name ist Chris, Wolfi Flora ebenfalls am Start. Schönen guten Morgen, schön, dass du mit dabei bist. Und gerade alle Motorradfahrer und alle MX Masters Fans sollten jetzt mal gut zuhören.
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2: Falls du noch keine Pläne fürs Wochenende gemacht hast, habe ich auf jeden Fall einen guten Tipp für dich. Denn am Wochenende gehen die ADAC MX Masters an den Start. Das ist quasi so die deutsche Meisterschaft im Motocross. Und wer sich noch nie so ein Motocross-Rennen angesehen hat, der sollte das schleunigst ändern. Das bringt nämlich jede Menge Spaß. Vor allem hier in Drez, weil da gibt es eine besonders tiefe Sandstrecke. Da müssen sich die Motoren richtig durchquälen und durchsqueezen. Und das squeezen? Ist auf jeden Fall cool anzusehen. Ja, weil die auch ihre Spur immer so halten.
0: Easy peasy lemon squeezy.
2: Können nicht da links, rechts einfach wechseln, sondern sind halt in diesen Rinnen. Und es gibt sowohl die Topstars, die da an den Start gehen, als auch die Nachwuchstalente. Ist wirklich Adrenalin pur. Und der Markus vom MC Drez, der fasst ja nochmal zusammen, warum du vorbeikommen sollst.
3: Dann kann ich hiermit nur alle Berliner und Brandenburger aufrufen, die vom MC Drez schon mal gehört haben oder aber noch nie was davon gehört haben, sich davon nochmal einen Eindruck zu verschaffen, was wir da leisten. Und ich garantiere all denen, die das erste Mal aufs Gelände kommen, eine Gänsehaut dabei und auch den Wunsch wiederzukommen. Weil ich habe noch niemanden gehört, der gesagt hat, das war jetzt nicht so wichtig und nicht so toll. Die meisten staunen, was wir da wirklich leisten. Es ist ein Veranstaltungsgelände. Wir haben da nicht irgendwo eine Motocross-Strecke und fahren um ein paar Bäume rum, sondern das ist schon ein großes Motorsportgelände und da kann ich jeden nur einladen, sich da mal einen eigenen Eindruck zu verschaffen. Und dann, ja, bringt Oma, Opa mit, bringt die Kinder mit, schnappt euch die Mopeds, fahrt raus. Wir haben auch einen extra Parkplatz für die Motorräder, sodass ihr bis vorfahren könnt an der Kasse. Also da seid ihr alle herzlich eingeladen.
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0: Na denn, ganz viel Spaß und wenn du da warst, erzähl uns doch mal, wie es war. 0800 03 03 666, einfach mal eine kurze Sprachnachricht zu uns schicken. Danke.
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8: Im Studio Michael Bottlick. Nach dem 1. Mai hat die Berliner Stadtreinigung doppelt so viel Müll weggeräumt wie im vergangenen Jahr, 350 Kubikmeter. Allein im Görlitzer Park in Kreuzberg waren 170 Menschen mit 70 Fahrzeugen unterwegs. Die Senatsumweltverwaltung sagt, es muss was in den Köpfen der Menschen passieren. Bei Temperaturen bis zu 30 Grad haben mehr als 25.000 Menschen am Wochenende Berlins Freibäder gestürmt. Besonders voll war es im Sommerbad Kreuzberg mit 12.500 Besuchern. Aktuell sind 3 Berliner Bäder geöffnet. Weitere folgen dann am Pfingstwochenende. Die Saison läuft regulär noch bis Ende August.
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8: So früh wie noch nie in der 30-jährigen Geschichte ist das Festival Rock im Park ausverkauft. Nachdem es zuletzt noch Tagestickets für den Festival Freitag gab, sind auch diese jetzt vergriffen. Und auch das Zwillingsfestival Rock am Ring war in diesem Jahr ebenfalls in Rekordzeit ausverkauft. Soweit die StarFM-Schlagzeilen. Ausführliche Nachrichten bei StarFM wieder in einer halben Stunde.
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0: Einen schönen guten Morgen. Du hörst natürlich den Breakfast Club hier bei Starfam Maximum Rock. Und du kannst weiter noch abstimmen für W oder C natürlich. Spannend drin. Heute unsere beiden Lieblingssongs, die unter 2 Minuten sind. Wolfie geht mit den White Stripes und Fell in Love with a Girl ins Rennen. Meins ist Hybrid Moments von den Misfits. Und Flora hat jetzt unter 2 Minuten Wetter und Verkehr.
2: 7.17 Uhr die Uhrzeit und 14 Grad haben wir in Neukölln, 13 in Pankow, 14 auch in Zossen, 19 Grad dann heute das Maximum und immer wieder Schauer, die runterkommen. Starfm-Prognose für morgen sagt, da auch nochmal regnerisch und auch der Rest des Tages bleibt grau und frisch wird's, 11 Grad maximal. Auf der A9 Richtung Berlin zwischen Niemeck und Brück haben wir einen Liegenbleiber und auf dem nördlichen Ring immer noch der Unfall Richtung Dreieck Barnim zwischen Oberkrämer und Kreuz Oranienburg auf dem Standstreifen. Blitzer haben in Mitte auf der Alexanderstraße, in Mitte auf der Torstraße, in Reinickendorf auf der Scharnweberstraße und in Marlow auf der B96 Richtung Zossen in der 80er-Zone. Immer noch Verspätungen und Ausfälle bei der S41, 42 und 46 nach einer ärztlichen Versorgung in Messe Nord. Ansonsten gibt es alle Bus- und Bahnstörungen natürlich in der Starfm-App. Und wenn du noch einen Stau oder Blitzer hast, gerne her damit an die 0800 0303 666.
9: Vielen Dank an alle Star Ranger. Kommt gut durch, kommt sicher durch diesen Dienstag und genießt jetzt einen schönen Rockblock. 3 Tracks am Stück. Wir beginnen mit Royal Republic, unsere lieben Spaßkanonen und einem wunderschönen Song namens Baby.
0: Mach lauter, Kienzler.
9: Oh yeah.

0: Morgen, ihr Lieben. Ja, ist für mich wahrscheinlich auch ein bisschen schwierig. Ich meine, Kappenmädchen. So, aber da muss ich mal ganz ehrlich sagen, da fängt es doch schon wieder an. Die Jungseltern sagen, naja, da müssen die durch und da müssen sie sich verteidigen und da sind halt Jungs. Verstehe ich nicht. Ihr Wald hat einfach gar keinen Platz irgendwo, egal ob von einem Jungen oder von einem Mädchen. Es gibt übrigens auch Mädchen, die übelst gerne körperlich sind. Aber da fängst du schon an zu sagen, ja, musst du dich verteidigen. Ja, warum? Geh doch einfach raus aus der Situation, mach doch deinen Standpunkt klar und geh raus aus der Situation.
1: Danke, Sabrina. Wir reden darüber, ob Kinder sich wehren dürfen, ob Kinder ja, zurückhauen dürfen, wenn sie geärgert werden. Ich habe die steile These hervorgebracht, dass mein Sohn sich zweimal darf er sagen, halt, stopp, hier, ich möchte das nicht, bitte geh weg. Und wenn beim dritten Mal weiter geschubst wird oder sowas, dann wird zurückgeschubst beziehungsweise wird zurückgehauen. Er soll sich dann da in dem Sinne verteidigen. Hab natürlich auch im privaten Freundeskreis auch viele Nachrichten bekommen, so von wegen, ja, aber so kannst du nicht machen. Gewalt ist keine Lösung. Nee, Gewalt ist natürlich keine Lösung. Und ich sage ihm auch, wenn du die Möglichkeit hast, aus der Situation zu gehen oder das anders zu machen, was er auch wirklich meistens macht oder so gut wie immer macht. Also ich glaube, ich habe noch nie irgendwie was gehört, dass er sich irgendwie geprügelt hat. Macht er das natürlich auch. Aber, und das ist jetzt gleich der nächste Punkt, wo ich wahrscheinlich jetzt gleich wieder den einen oder anderen triggern werde, wenn du nie einen Sohn hattest und niemals ein Sohn oder Junge warst, wirst du es in dem Fall nicht nachvollziehen können, wenn, was das heißt, sich verteidigen zu müssen in einer gewissen Art und Weise. Ist bei Mädchen wahrscheinlich genau das gleiche. Und jetzt kommen gleich wieder wahrscheinlich ein Haufen Nachrichten. Aber als Junge, und das ist leider in der Gesellschaft so, ich wünsche, das wäre auch anders, ja, musst du halt manchmal deinen Standpunkt klar machen, ansonsten bist du sowas von Mode und dann hast du ein richtig beschissenes Leben.
2: Aber was ist denn, wenn du geärgert wirst? Dann haust du den, nachdem du gesagt hast, so ärger mich nicht, haust du dem aufs
1: Es
2: Maul.
1: kommt drauf an, wie man geärgert wird.
2: Ja, aber so, dann machst du das, dann schlägst du den und dann schlägt er aber zurück, weil der vielleicht größer und stärker ist und weiß ich nicht, was machst du denn dann? Bist du dann einfach mittendrin in der Prügelei? Lässt du dich dann dir den Arsch versohlen?
1: Wenn es so ist, dann hab ich ein Problem, ja. Also folgendermaßen, Gewalt ist keine Lösung. Das würde gleich mal irgendwie auf oberste Priorität machen. Wenn einer irgendwie mit Worten irgendwie, Worte sind ja genauso verletzlich, teilweise verletzlicher als physische Gewalt. Man immer reden. War selten, also ich war vielleicht einmal in dieser Situation gewesen. Ansonsten habe ich mich damit auch immer mit Worten rausreden können. Aber wenn einem körperliche Gewalt angetan wird, hat man das Recht, sich zu verteidigen. Hightower hat sich dazu gemeldet.
3: Moin, der Hightower hier. Also, ich habe auch eine Tochter. Die wird auch regelmäßig geärgert in der Kita. Auch von Jungs wird gekniffen, geschubst, gehauen, mit Sachen beworfen. Wir bringen ihr das so bei. Sie soll zwei, dreimal sagen, er soll aufhören oder sie. Wenn die das nicht macht, geht sie zur Erzieherin oder zum Erzieher. Wenn dann immer noch nichts passiert und sich das wiederholt und sie wieder gehauen oder geschubst wird, soll sie das Gleiche mit der Person auch tun. Wird sie gehauen, soll sie zurückhauen. Das ist einfach so.
2: Kinder können so fies sein.
4: Absolut. Und ich glaube, das grundsätzliche Thema Angemessenheit ist hier ganz wichtig, wenn wir darüber sprechen, dass die Verteidigung verhältnismäßig ist zu dem, was passiert. Also man kann ja auch erstmal wegschubsen, statt so einen Faustschlag oder so zu landen. Wie du schon sagst, ich glaube, dass man da lernt, sich selbst zu behaupten in so einer Situation, ist auf

Manche Songs brauchen ein bisschen. Den hier hat Sänger Nick von den Props schon zu Schulzeiten geschrieben. Klingt aber immer noch Hammer. Hier sind The Props mit Sayama. Tell me what you want. Neu auf der Star.

0: gut.
1: Tja, Freunde, so hat sie es gestern angehört in diverse Rewe-Supermärkten. Gestern war der 4. Mai, May the 4th, oder? Beziehungsweise Star Wars Tag, May the Force be with you. Also möge die Macht mit dir sein, so heißt es ja. Und deswegen wird genau an diesem 4. Mai überall Star Wars gefeiert. Man hat es auch gesehen in den ganzen Streaming-Portalen. Disney Plus war gleich voll, erste Seite, überall Star Wars. Und Rewe hat wirklich eine grandiose Marketingaktion gemacht, hat uns Matze auch nochmal dran erinnert.
2: Guten Morgen, ihr lieben drei. Ich habe noch einen kleinen Nachschlag von gestern, sehr lustig. Gestern war ja Star Wars Day, May the Force, und meine Frau war gestern einkaufen und bei Rewe, und die Scanner haben die umprogrammiert mit den Geräuschen von Lichtschwertern, wenn du dann die Ware eingescannt hast. Schade, ich wäre gern dabei gewesen, aber das ist ja auch mal ein lustiger Einfall. Ja, auch mal schöne Dinge irgendwie erzählen. Ist auch mal gut für die Seele. Tschüss.
0: Absolut.
1: Ja, natürlich.
3: Mann, hätte ich das gewusst, ich wäre so gerne einkaufen gegangen.
1: Meine Freundin war gestern auch noch mit meinem Sohn einkaufen, der erst richtig schlechte Laune hatte. Er wollte einfach nicht mit zum Einkaufen und dann hat er mitgekriegt, dass die Dinger so, da, ich möchte sagen, sie hat gesagt, die haben Blasterräusche gemacht, aber ist ja auch egal. Und er ist die ganze Zeit immer so piu, piu, piu, piu durch die Gegend gerannt. Und ich stelle mir das vor, wie sich das angehört haben muss, weil die werden ja oft genutzt, diese Selbstscanner, wenn da irgendwie die ganze Zeit nur so piu, piu, piu am Rumrennen. War mega witzig. Aber gut.
3: Stark.
1: Sehr schöne Aktion und gerne mehr davon. Finde ich super soweit.
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6: Im Studio Michael Bottlick. Der Görlitzer Park muss repariert werden. Dort hat sich nach dem 1. Mai nicht nur extrem viel Müll angesammelt, sondern es wurden auch Teile der Anlage zerstört. Benjamin Herrmann.
7: Der umstrittene Zaun hat einiges abbekommen, ebenso wie einzelne Mauern innerhalb des Parks, Rasenabgrenzungen und Müllkörbe. Die BSR hat in den letzten Tagen außerdem rund 350 Kubikmeter Müll weggeräumt. Damit könnte man eine 130 Quadratmeter große Wohnung füllen. Das Bezirksamt Friedrichshain-Kreuzberg versucht den Park jetzt so schnell wie möglich wieder in den Normalzustand zu bringen. Für die nächsten Jahre müssen aber andere Lösungen her. Eine Verpackungssteuer allein wird dabei nicht helfen, heißt es vom Bezirk. Ob auch über eine komplette Schließung zu solchen Feiertagen nachgedacht wird, ist offen.
6: Nach der Amokfahrt in der Leipziger Innenstadt soll der Fahrer des Autos heute einem Haftrichter vorgeführt werden. Bei der Tat starben eine 63-jährige Frau und ein 77-jähriger Mann. Es gab viele Verletzte, drei Menschen wurden schwer verletzt. Ursula Winkler berichtet.
8: Am frühen Abend schießt plötzlich ein weißes Auto durch eine Fußgängerzone auf den Marktplatz. Viele Menschen werden angefahren. Rettungskräfte kümmern sich schnell um etliche Verletzte. Als die Polizei eintrifft, sitzt der Fahrer Fahrer noch im Wagen. Der 33-jährige Deutsche lässt sich widerstandslos festnehmen. Nach bisherigen Erkenntnissen gehen die Ermittler nicht von einem politischen oder religiösen Tatmotiv aus. Die Staatsanwaltschaft spricht von einer Amoktat eines Einzelnen. Es gebe keinerlei Anhaltspunkte für eine andere Lesart. Sie ermittelt nun unter anderem wegen Mordes.
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6: Die Füchse Berlin brauchen heute Abend einen Sieg gegen West Brem, um ins Champions League Halbfinale zu kommen. Das Hinspiel haben die Berliner trotz 5-Tore-Führung noch 34-35 verloren. Trainer Krickau sagt, wir müssen das Spiel gewinnen, es gibt keine Alternative. Der Fokus liegt auf der Abwehr, die muss deutlich besser werden als im Hinspiel. Soweit das Neueste aus dem Star FM News Center.
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1: Schönen guten Morgen Berlin, schönen guten Morgen Brandenburg. Es gab heute Nacht Probleme beim Funkturm, Wartungsarbeiten. Falls du uns irgendwo nicht so 100% hörst, irgendein Hörer meinte vorhin, es werden Hörbücher nebenher vorgelesen. Melde dich mal bitte gerne, da können wir das sammeln. Und wenn alles gut funktioniert, dann ist alles supi. Und gut funktionierend ist meistens auch bei Flore.
3: Meistens 7.47 Uhr aktuell, 14 Grad haben wir in Tempelhof in Mitte und in Potsdam, 19 Grad heute das Maximum, dazu größtenteils grau, immer wieder auch Schauer, die runterkommen. Morgen sagt die StarFM-Prognose, sieht es auch nochmal regnerisch aus, zumindest am Vormittag, und auch der Rest des Tages bleibt grau bei maximal 11 Grad und übermorgen am Donnerstag auch nochmal ähnlich, viele Wolken, gelegentlich auch da nochmal Schauer bei maximal 14 Grad. Star Ranger Vincent hat gemeldet, es hat einen Unfall gegeben auf der A24 Richtung Berlin zwischen Fährberlin und Kremmen. Die Richtungsfahrbahn ist dort auch gesperrt, deswegen kannst du auf jeden Fall mal 30 Minuten mehr einplanen. Und er schreibt auch, sind 2 Hubschrauber und viel Feuerwehr im Einsatz, also es ist ordentlich was los. In der Gegenrichtung Richtung Pritzwalk auf der A24 zwischen Neuruppin und Herzsprung liegen auch Gegenstände auf dem rechten Fahrstreifen, also hier vorsichtig. Viele Staus haben wir auch um die 15 Minuten. B1, B5 statt einwärts ab Alt-Biesdorf auf der 115 Richtung Dreieck Funkturm ab Dreilinden ebenfalls eine Viertelstunde, genauso wie in Potsdam auf der Nutestraße statt einwärts. Auch auf der 111 auf die A100 rauf kannst du eine Viertelstunde mehr einplanen. Und in Adlandsberg auf der L33 statt einwärts sind 20 Minuten. Es blitzt in Reinickendorf auf der Scharnweberstraße, in Mitte auf der Alexanderstraße, in Birkenwerder auf der B96A und Star Ranger Vincent hat noch eingesehen auf der A24 Richtung Hamburg unter der ersten Brücke. Es gibt Reparaturarbeiten bei der S1 im Potsdamer Platz, deswegen die taktverstärkenden Züge Richtung Wannsee erst ab Anhalter Bahnhof. Ansonsten gibt's alle Bus- und Bahnstörungen immer in der StarFM-App und wenn du noch einen Stau oder Blitzer hast, gerne her damit an die 0800 0303 666.
1: From the F to the A to the Flora, vielen Dank und gute Fahrt!
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1: Morgen. Einen schönen guten Morgen. Flora natürlich ebenfalls am Start. Und wo wir schon bei echte Menschen und echter Rock sind. Echte Menschen, die wirklich viel erlebt haben, viel gelebt haben und wirklich noch gute alte handgemachte Musik machen, kommen heute um 18 Uhr mit einem neuen Song zurück.
7: Rolling Stones, um 18 Uhr erwarten wir die neue Single und da freuen wir uns mächtig drauf, denn sie scheint so eine ganz klassische, typische Stones-Nummer zu sein, die wir, glaube ich, alle erhoffen, zumindest, dass sie sein wird. Also Radio auf jeden Fall mal vormerken, um 18 Uhr sehr laut zu hören.
1: Wir machen einen ordentlichen Rockblock jetzt, kommen mit Nesta on the Run um die Ecke, vorher noch eine Runde Placebo und Song to Say Goodbye.

0: Mein Großer, der ist jetzt 12, mein Kleiner ist 6. Sie werden beide immer mal natürlich in der Schule oder beim Fußball gemobbt oder sonstiges. Ich bin für nicht schlagen, nicht zurückschlagen, weil das größte Thema ist, diejenigen, die gemobbt werden und zuerst schlagen, oder die werden auch als erstes gesehen und dann bestraft von denjenigen, welchen die dann die Aufpasser mimen. Das ist also nicht die Lösung, die ich da sehe, aber ich hätte gerne auch selber mal eine Lösung dafür. Also super Thema, bringt mir auch mal eine tolle Lösung dafür.
1: Danke, Sandy, für deine Nachricht. Und wir müssen hier, glaube ich, ein bisschen aufpassen. Es geht nicht darum, wenn man irgendwie geärgert wird, gleich als erster zuhauen. Ja, generell möchte ich weiterhin betonen, und das ist mir sehr wichtig, dass Gewalt natürlich keine Lösung ist und man versucht immer alles erstmal mit Worten zu lösen, um aus Situationen rauszukommen. Doch wenn es dann losgeht und man geschubst wird, dann bin ich der Meinung, habe ich meinem Kind beigebracht, zu sagen, halt, stopp. Ich möchte das nicht, wenn dann weiter geschubst wird, halt, stopp, ich möchte das nicht. Und spätestens beim dritten Mal geht's dann Auge um Auge, Zahn um Zahn, auch wenn dieser Spruch richtig ekelhaft ist.
2: Richtig ist, dass Kinder lernen, dass sie ein Recht haben, sich zu wehren, und dass sie durch, weiß nicht, auch Körpersprache, Selbstbewusstsein, was sie ausstrahlen, deutlich signalisieren können: Ich bin kein Opfer, ich lasse mich nicht in diese Rolle reindrücken. Die Frage ist, wie weit man dabei gehen kann. Also sollte ein Kind, das vielleicht mal eins draufkriegt auf dem Schulhof, zurückschlagen oder nicht? Sollte es sich körperlich auch wehren oder nicht? Ist es vielleicht sogar richtig, es mal zu tun oder nicht? Also da gehen die Meinungen weit auseinander.
1: Es ist halt so ein schmaler Grat zwischen der Erziehung zu sagen, weißt du, pass auf, wir lösen Probleme ohne Gewalt, was extrem wichtig ist, und zu sagen, okay, bis hierhin und nicht weiter. Viviana hat sich auch nochmal gemeldet und hat nochmal einen richtig, richtig guten Punkt, den wir uns auf jeden Fall mal zu Herzen nehmen sollten.
3: Also ich denke mal, dieses ganze Thema mit Wehren auf dem Spielplatz oder nicht, oder wenn man geärgert wird, ist einfach relativ simpel zu handhaben. Wenn das andere Kind ein Nein akzeptieren würde, müsste man gar nicht in die Situation kommen, sich zu wehren. Also fängt es wieder mal bei den Grundsätzen der Erziehung an. Ein Nein ist ein Nein, und das gilt auch für Kinder. Und auch Kinder müssen von Erwachsenen respektiert werden, ne? Wenn die zu Erwachsenen Nein sagen, müssen die Erwachsenen genauso verstehen, dass das Kind das nicht möchte, weil jeder nun mal seinen eigenen Willen hat.
1: Ja, danke, Viviana. Ein äußerst wichtiger Punkt. Du kannst deine Meinung weiterhin natürlich zu uns schicken, auch wenn wir hier gerade auch wirklich zugebombt werden mit Nachrichten. Aber es zeigt natürlich, dass dieses Thema auch weiterhin immer aktiv ist. Sollte dein Kind damit Probleme haben, ja, immer mal das Gespräch suchen und mal nachfragen. Liebe Kids da draußen, wenn ihr das gerade hört und merkt, pass auf, genau da bin ich eigentlich, genau an diesem Punkt bin ich gerade. Sucht das Gespräch mit euren Eltern, mit euren Freunden, vielleicht auch mit Lehrkräften, ja. Oder wenn ihr schon könnt, wenn ihr euch dazu traut. Es gibt auch diverse andere Hilfeportale, wo man sich helfen lassen kann, wo man Leute Gespräche suchen kann, und dann immer erstmal sprechen.
2: 0800 0303 666, deine Nummer hier direkt ins Studio. Wir hören jetzt einen schönen Titel von unserem Album der Woche. Das ist Slippery When Wet, 40 Jahre jung, das beste Bon Jovi-Album ever. Das kümmern wir uns in der Woche ausführlich. Hier ist einer der ganz großen Klassiker davon. Hier ist Living on a Prayer.

0: Stuff of Mexican Rock an deinem Dienstagmorgen. Du hörst natürlich wie immer den Breakfast Lab. Schön, dass du mit am Start bist. Schön, dass wir dich in deinen Alltag begleiten dürfen, in deinen Morgen begleiten dürfen. Und Flora mit aktuellem aus Berlin und Brandenburg.
1: Ja, ich habe die Problematik, dass ich gar keinen grünen Daumen habe und immer wenn ich Pflanzen auf dem Balkon großziehe, dann überleben die den Sommer, vielleicht auch noch den Herbst, aber wenn dann der Winter kommt, dann ist Schluss. Also bisher habe ich noch keine Balkonpflanzen gehabt, die den Winter überlebt haben. Deswegen bin ich jetzt wieder dabei, das neu einzupflanzen, neue Blumen zu kaufen. Und ich habe jetzt auf der Suche nach schönen Balkonpflanzen einen sehr ungewöhnlichen Ort entdeckt, wo ich welche herbekommen könnte. Na? Und zwar in der Jugendstrafanstalt Berlin. Da gibt es Blumen- und Nutzpflanzen, die sind von den Gefangenen in der anstaltseigenen Gärtnerei unter fachlicher Anleitung aufgezogen worden. Und da kannst du jetzt am Donnerstag hingehen zwischen 9.45 Uhr und 12.45 Uhr und dir ein paar Blümchen kaufen. Also so eine Erdbeerpflanze kriegst du zum Beispiel für 70 Cent, Geranien kosten 2 Euro und es gibt auch Balkontomaten für 2,50 Euro beispielsweise.
0: Guck mal an, gar nicht mal verkehrt.
1: Oder?
0: Also falls du noch Bock hast und vor allen Dingen auch Platz hast auf dem Balkon, ich bin letztens an einem Balkon vorbeigefahren, dass der Balkon überhaupt gehalten hat,
1: bei mir im Hinterhof, das sind auch alles solche Angeber. Ich gucke so in die anderen Balkone und überall, es ist proppenvoll, es blüht schon und was und dann mein vertrocknetes Elend da.
0: Wie ein Regenwald, ehrlich. Richtig. Unglaublich.
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3: Im Studio Michael Bottlick. Nach dem 1. Mai hat die Berliner Stadtreinigung doppelt so viel Müll weggeräumt wie im vergangenen Jahr, 350 Kubikmeter. Allein im Görlitzer Park in Kreuzberg waren 170 Menschen mit 70 Fahrzeugen unterwegs. Die Senatsumweltverwaltung sagt, es muss was in den Köpfen der Menschen passieren. Bei Temperaturen bis zu 30 Grad haben mehr als 25.000 Menschen am Wochenende Berlins Freibäder gestürmt. Besonders voll war es im Sommerbad Kreuzberg mit 12.500 Besuchern. Aktuell sind 3 Berliner Bäder geöffnet. Weitere folgen dann am Pfingstwochenende. Die Saison läuft regulär noch bis Ende August.
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3: So früh wie noch nie in der 30-jährigen Geschichte ist das Festival Rock im Park ausverkauft. Nachdem es zuletzt noch Tagestickets für den Festival Freitag gab, sind auch diese jetzt vergriffen. Und auch das Zwillingsfestival Rock am Ring war in diesem Jahr ebenfalls in Rekordzeit ausverkauft. Soweit die Star-FM-Schlagzeilen. Ausführliche Nachrichten bei Star-FM wieder in einer halben Stunde.
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4: Einen schönen guten Morgen an diesem Dienstag. Du hast natürlich den Breakfast Club. Du hast Star von Maximum Rock, wie du es jeden Tag machst. Schön, dass wir dich in deinen Tagesstart begleiten dürfen. Jetzt die aktuellen Temperaturen. Und wenn ich mal so meinen Kopf aus dem Fenster halte.
5: Halt mal.
6: Was spürt er?
4: Es ist mild. Es ist jetzt nicht kalt, aber so schön warm ist es auch nicht.
5: Was würdest du schätzen, wie viel Grad wir haben?
4: Ich schätze mal, wir haben so um die 12 Grad. Komplett bewölkt, keine Sonne. Aber auch kein Wind, könnte eventuell noch mal ein bisschen Regen geben.
5: Ja, 14 Grad haben wir aktuell im Wedding, in Grunewald und in Hönow. Zieht auch immer wieder Regen durch, heute bei maximal 19 Grad. Und auch morgen Vormittag ist es noch mal regnerisch, auch da bleibt es grau. Und die Temperaturen sinken noch mal auf maximal 11 Grad. Starranger Vincent hat sich gemeldet. A24 Richtung Berlin hat es einen Unfall gegeben zwischen Fair Berlin und Kremmen. Die Richtungsfahrbahn ist auch gesperrt und es staut sich. 40 Minuten brauchst du an der Stelle mehr. Dann auf dem westlichen Ring Richtung Dreikafelland zwischen Potsdam Nord und Berlin Spandau ein Liegenbleiber auf dem rechten Fahrstreifen. Und auf dem südlichen Ring Richtung Dreieck Potsdam zwischen Rangsdorf und Genshagen ein totes Tier auf dem rechten Fahrstreifen. Ansonsten viele Staus um die 15 Minuten an den üblichen Stellen. Auf der B1, B5 stadteinwärts, auf der 115 Richtung Dreieck Funkturm ab Dreilinden, in Potsdam auf der Nutestraße stadteinwärts und auch auf der 111 in der Überfahrt auf die A100. Starranger Frank hat einen Blitzer gemeldet, Charlottenburg-Kaiser-Friedrichstraße Richtung Kantstraße steht er, dann in Mitte auf der Alexanderstraße, in Mitte auf der Torstraße und von Vincent kam auch noch einer A24 Richtung Hamburg unter der ersten Brücke. Bei den Öffis rollt soweit, ansonsten gibt es natürlich immer alle Bus- und Bahnstörungen in der Star-FM-App. Und wenn du noch was für uns hast, Staus oder Blitzer, gerne an den 0800 303 666.
6: Vielen Dank an alle fleißigen Star-Ranger. Wir haben jetzt einen schönen Rockblock, 3 Tracks am Stück, Skanke Nancy mit dabei. Ab Juni auf Deutschland-Tour. Berlin wird dieses Mal ausgelassen, da muss man ja fairerweise sagen. Waren von einem Jahr ja erst hier. Week gibt's direkt nach einer Runde Waste a Moment von den wunderbaren Kings of Leon. Die spielen in Berlin, ist aber schon ausverkauft.
4: Na denn. Mach lauter Kinsler.
6: Aber richtig heute machen.

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0: machst du zweimal, wenn es beim dritten Mal nicht klappt, dann gibt's eine. So, habe ich natürlich auch im privaten Freundeskreis natürlich ein bisschen Schelte bekommen, so wie man sagen kann, ja, Gewalt ist keine Lösung, ist es natürlich nicht, aber als Notwehr, als Verteidigen habe ich meinem Kind erlaubt, da mal ein bisschen loszulegen.
1: Wir sind uns, glaube ich, alle einig, dass Schlagen als erste Reaktion der falsche Weg ist. Aber Kinder müssen lernen, dass sie ja aus dieser Opferrolle rauskommen und ja ein lautes Stopp rufen, wie gerade gehört, wegschubsen, Hilfe holen. Das sind alles gute Mittel, um nach vorne zu gehen. Aber wenn das eben nicht hilft, ist die Frage, sollte das Kind nicht vielleicht doch auch körperlich sich wehren können, so als letztes Mittel der Selbstverteidigung? Ist es vielleicht sogar gut für die Entwicklung des Kindes, wenn man sich einmal behauptet in so einer Situation, da gehen die Meinungen wild durcheinander.
0: Ja, und Mel hat sich gemeldet, er wurde mal so Opfer solcher Attacken und rät allen zur Selbstverteidigung.
2: Ja, hallo, hier ist Mel. Schick einfach deinen Sohn zum Boxen, ins Boxtraining oder einen anderen Kampfsportverein. Das empfehle ich jedem, nicht nur Kindern. Und zwar wurde mir das auch damals empfohlen, da war ich nicht mehr Kind, aber ich habe eine Körperverletzung als Opfer erlebt. Und mir haben sehr lange Jahre mehrere Sozialarbeiter gesagt, geh in Selbstverteidigung oder Kampfsportverein. Und jetzt bin ich seit anderthalb Jahren ungefähr beim Boxen und ich erlebe keinerlei Anfeindungen mehr. Und mir hatten schon Leute gesagt, die schon länger Selbstverteidigung oder eine andere Kampfsportart machen, dass sie halt eine Aura haben, dass sie nicht mehr angegriffen werden. Deswegen empfehle ich deinem Jungen, dass er eine Kampfsport erlernen soll. Am besten nicht Judo, sondern vielleicht schon Karate oder auch Boxen oder Kickboxen oder sowas, weil dann zeigt er, dass er so stark ist, dass man ihn lieber nicht angreift. Danke.
0: Ja, danke, Mel.
3: Dazu hat sich auch der Ben gemeldet. Der unterrichtet kostenlos Selbstverteidigung und Ben sagt, dass er den Kindern ab dem Grundschulalter auch schon beibringt, sich selbst zu wehren. Denn auch für sie zählt das Recht der Notwehr und Gewalt passiert meistens, wenn keine Autoritätsperson da ist, die helfen kann. Wir stärken also das Selbstbewusstsein und trainieren der Situation angemessen, sich zu verteidigen. Und zu deinem Beispiel, selbst Schubsen ist Gewalt und muss im Keim erstickt werden.
1: Ich bin auch großer Freund von solchen Selbstverteidigungskursen, weil es geht ja nicht nur darum, dass du dich im Notfall richtig wehren kannst, sondern es geht ja auch um Selbstbewusstsein, was du aufbaust, dass du es vielleicht gar nicht erst in die Situation kommst, dass du in diese Mobbingrolle vielleicht gar nicht reinrutscht, weil du eine gewisse Ausstrahlung hast, weil du einfach weißt, im Notfall weiß ich mich zu wehren, kann ich mich jetzt wehren und deswegen entsteht vielleicht so eine Situation erstmal gar nicht.
0: Wir hatten viele Hörer, die gesagt haben, okay, ja, wehren auf jeden Fall, wehren und man muss sich behaupten. Es gibt natürlich auch Hörer wie zum Beispiel Katja, die sagt, na klar, zum Thema Verteidigung, ich verstehe völlig den Ansatz von Chris. Allerdings als Mutter zweier Jungs kann ich sagen, es muss unbedingt auch ohne körperlich zu werden klappen. Sie erzieht ihre beiden so, dass sie praktisch auf denjenigen eingehen und um zu gucken, wo sind dann da die Schwächen, um da sie mit Worten irgendwie auszuhebeln, ist natürlich immer das Perfekte. Ja, ich sag's auch gar nicht. Gewalt, da möchte ich nochmal richtig betonen. Gewalt ist keine Lösung. Doch wenn es nicht anders geht, muss man sich halt zu verteidigen wissen. Du kannst deine Meinung natürlich gerne weiterhin senden, wenn du möchtest. Wir haben so viele Nachrichten bekommen, dass wir gar nicht alles senden können. 0800 03 03 666. Aber jetzt schon mal vielen Dank fürs rege Beteiligen.

0: Star von Maxim Rock kommt aus den Boxen deines Empfangsgeräts. Du hörst natürlich den besten Radiosender, den Deutschland zu bieten hat, den die Welt zu bieten hat. Und warum hörst du den besten Radiosender, den die Welt zu bieten hat? Denn bei uns, ich glaube, bei keinem anderen Radiosender kann man jeden Tag so aktiv die Musik mitgestalten wie bei uns.
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2: Ein sehr harter Kampf, der da geführt wird. Steht es denn immer noch so ungefähr ausgeglichen? Ich glaube schon, ne? Es geht immer ein bisschen hoch, runter, hoch, runter, hoch, runter.
0: Also ich möchte gerne sagen, dass ich im Moment leicht führe. Vielleicht sind es so 60%, die ich jetzt vorne liege. Ich muss aber auch sagen, bei unseren Lieblingssongs unter 2 Minuten habe ich auch wirklich einen Brecher rausgesucht. Denn ich glaube, wir haben, seitdem es DAFM gibt, haben wir überhaupt schon mal die Misfits auf Antenne gehabt? Wenn denn vielleicht, ja, an einer Hand kann man das aber abzählen. Schön Horrorpunk von den Misfits. Hybrid Moments wäre mein Vorschlag. Und Wolfi, kommst mit den White Stripes.
2: Meine Damen und Herren, das ist zwar nett, was Chris im Angebot hat, aber wenn es um die Lieblingssongs unter 2 Minuten geht, dann müssen wir uns vereinen und in Richtung White Stripes gehen. Vom White Blood Cells Album. Alte Nummer, kultige Nummer mit einem grandiosen Musikvideo. Guck dir das mal bei Gelegenheit nochmal an, dieses Lego-Video. Mega. Fell in Love with a Girl. Der half den White Stripes in den Mainstream und hilft dir zum perfekten Sendungsabschluss heute. Einer der besten White Stripes Songs kannst du reinbuchten.
0: Überhaupt nicht einfach heute, aber am Ende wissen wir doch, dass wir die Misfits hören wollen. Du meldest dich 0800 0303 666. Unsere Lieblingssongs unter 2 Minuten. Welcher darf es für dich heute zum Abschluss sein?
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6: Im Studio Michael Bottlick. In Berlin ist fast die Hälfte aller E-Scooter-Unfallopfer unter 25 Jahre alt. Das berichtet der RBB. Die Zahl der Unfälle ist im vergangenen Jahr um 27% auf rund 1.400 gestiegen. Unfallforscher Siegfried Brockmann sagt, E-Scooter seien gefährlicher als gedacht, vor allem wegen der zu kleinen Räder. Fast die Hälfte aller Nutzer verunglückt allein, oft durch Stürze. Im kommenden Jahr werden die Regeln verschärft, unter anderem müssen neue E-Scooter dann Blinker haben. Die Stadt Leipzig steht nach der Amokfahrt in der Innenstadt unter Schock. Ein 33-jähriger Deutscher war gestern mit einem Auto in eine Fußgängerzone gerast. 2 Menschen starben, viele weitere wurden verletzt, 3 von ihnen schwer. Der Fahrer des Autos wurde unmittelbar nach der Tat festgenommen. Er soll heute einem Haftrichter vorgeführt werden. Fiona Reinert.
7: Die Betroffenheit in Leipzig ist am Tag nach der Tat groß. Um der Trauer Raum zu geben und der Opfer zu gedenken, soll es es am Nachmittag eine ökumenische Gedenkandacht in der Nikolaikirche geben. Währenddessen laufen die Ermittlungen von Polizei und Staatsanwaltschaft weiter. Dafür sind Teile der Leipziger Innenstadt heute auch noch gesperrt. Ermittelt wird wegen Mordes in 2 Fällen und versuchten Mordes in mindestens 2 Fällen. Ein politisches oder religiöses Motiv schließt die Polizei aus.
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6: Die Orlando Magic haben Chefcoach Jamal Mosley rausgeschmissen, einen Tag nach dem Playoff aus. Franz Wagner und die anderen deutschen NBA-Spieler bekommen jetzt einen neuen Trainer. Mosley hatte das Team 5 Jahre lang betreut. Jetzt will Orlando nach Perspektiven suchen. Der Basketballchef Jeff Weltman sagte, die Entscheidung sei ihnen nicht leicht gefallen. Soweit das Neueste aus dem Star FM News Center.
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2: Schönen guten Morgen Berlin, schönen guten Morgen Brandenburg. Breakfast Club hochmotiviert, heute ein bisschen albern hinter den Kulissen. Und das trägt sich jetzt fort mit Flo und ihren Daten, Fakten und Weisheiten zu Wetter und Verkehr.
8: Die sind ja gar nicht so albern, aber 8.45 Uhr haben wir dazu 14 Grad in Tegel, in Schöneberg und in Eberswalde. Maximal 19 Grad heute, dazu größtenteils grau, immer wieder auch Schauer, die runterkommen. Morgen Vormittag, da sieht es auch nochmal ähnlich aus, ziemlich regnerisch und auch der Rest des Tages ist gar nicht mal so schön. Viele Wolken haben wir und die Temperaturen sinken auch nochmal, maximal 11 Grad bekommen wir. Auf der A24 kannst du nach einem Unfall immer noch mehr Zeit einplanen Richtung Berlin zwischen Fährberlin und Kremmen. Da brauchst du aktuell, schauen wir nochmal frisch drauf. Ja, es sind doch 20 Minuten brauchst du immer noch. Dann eine Meldung von der A11 Richtung Kreuz Uckermark zwischen Lanke und Finofurt. Ein defekter PKW auf dem rechten Fahrstreifen. Ansonsten die längsten Staus 115 Richtung Dreieck-Funkturm. Ab Dreilinden brauchst du 20 Minuten mehr. Und in Adlandsberg auf der L33 statt einwärts sind 25. Die Blitzer stehen in Charlottenburg auf der Kaiser-Friedrich-Straße, in Reinickendorf auf der Scharnweber-Straße und in Marlow auf der B96 Richtung Zossen. Bei den Öffis, es wird repariert am Signal in Westend, deswegen bei der S41, 42 und 46 Verspätungen und Ausfälle. Ansonsten gibt es alle Bus- und Bahnstörungen natürlich immer in der StarFM-App. Und wenn du noch einen Stau oder Blitzer für uns hast, gerne melden als Sprachnachricht 0800 0303 666.
0: From the F to the A to the Flora, vielen Dank und gute Fahrt.
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2: Morgen.
0: Und mit Flora. Morgen. Und mit Kollege Jakob Kranz, der eben gerade hier reingeschneit ist und gesagt hat, und erstmal guten Morgen gesagt hat. Und da haben wir natürlich gleich mal drauf angesprochen. Wie sieht's denn heute aus? 18 Uhr geht's ja los. Neue Rolling Stones Single. Du hast sie doch bestimmt. Kann man die schon mal reinhören? Aber ich glaube, er hat gesagt, nee, hat er noch nicht.
8: Keine
0: ne?
8: Chance.
2: Aber. Hast du die Augen gesehen? Das waren große, leuchtende Augen, die er hatte. Das kann nur geil werden, was da heute kommt von den Stones. 18 Uhr, freuen wir uns tierisch. Werden wir dann natürlich morgen dann auch in die Playlist ballern.
0: Auf jeden Fall. Wahrscheinlich jede Stunde. Geh mal davon aus.
2: So.
0: Oder?
2: Mindestens.
0: Jetzt aber erstmal ein ordentlicher Rockblock. Wir haben coole Musik von Corey Taylor, On the Dark Side, seine Version von John Cafferty and the Beavers Brown Band. Und vorhin eine Runde Sex on the Radio.
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0: Counting Crows, Mr. Jones hier bei StarFM, Maximum Rock. Die kommen nicht aus Kanada, ne? Die Counting Crows? Glaube nicht. Nee. Ist ja jetzt ungesundes Halbwissen, aber ich glaube nicht. Was uns zu dem eigentlichen Thema bringt, dass wir alle gerne nach Kanada möchten.
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0: Und das ist immer das gleiche Gesicht, was man sieht, wenn man über Kanada spricht. Ich glaube, Kanada hat mittlerweile so ein geiles Standing hier, dass man sagt, ey, da willst du unbedingt mal hin, da willst du mal so ein bisschen durchreisen, du willst mal die Weiten sehen, du willst die Natur erleben, ja. Und ich glaube, mich würde hart schockieren, ich müsste mich hart täuschen, wenn irgendjemanden da draußen gibt, der sagt, weißt du was, Kanada zieht mich überhaupt gar nichts hin.
2: Naja, das stimmt, das bessere USA.
0: Oder? Das viel bessere USA. Und vor allen Dingen auch das Land mit der längsten Küste. Wenn man es jetzt, wenn man jetzt den Maßstab.
3: Wenn man beide Seiten nimmt?
0: Nee, wenn man Maßstab ansetzt. Ja, da guckst du mich jetzt an, ne?
2: Ich fahr's gerade mit dem Finger auf meiner imaginären Weltkarte.
0: Weil Kanada im Norden so zerklüftet ist, dass man da natürlich viel mehr Strecke macht als zum Beispiel Russland.
3: Okay. Siehste,
0: haben wir wieder,
3: du alles
0: haben wir wieder was gelernt.
2: 200.000 Kilometer, krass.
0: So, da stehst du jetzt da, ne? Da haben wir wieder was gemacht. Was aber noch geiler ist, wenn du mit den Foo Fighters diese Küste abfahren könntest, aber das geht natürlich nicht. Du kannst dir aber trotzdem die Foo Fighters in Toronto angucken bei einem schönen Konzert. Da hast du sozusagen Best of Both Worlds. Du hast einen Kanada-Trip und natürlich das Rock-Experience. Und wie macht man das, mein lieber Wolfram Kienzler?
2: Rock-App, starfm.de, einfach mal rüberschicken, warum du hin willst.
0: Ja, wie zum Beispiel Birgit.
4: Schönen guten Morgen. Ich höre gerade StarFM, so wie jeden Morgen. Und ich möchte unbedingt mit meinem Sohn nach Toronto zum Konzert der Foo Fighters, weil er bekommt seinen Doktortitel am 18. Mai und ich würde das so wahnsinnig gern mit ihm dort feiern. Er wohnt ja schon lange nicht mehr bei mir, aber wir hören jeden Morgen euren Sender und lieben diese Musik. Danke, Birgit.
0: Danke, Birgit, fürs Melden. Und wenn du jetzt sagst, Mensch, kenne ich Birgit, ich habe genau das gleiche Feeling. Ich möchte auch mit meinem Kind, mit meinem Partner, Partnerin, mit meiner Affäre auch gerne meinetwegen hin. Dann einfach StarFM-App nutzen, starfm.de und dich anmelden. Was schüttelst du mit dem Kopf da?
3: Das ist doch, sag mal, sowas macht man aber nicht.
0: Du.
3: Mit der Affäre nach Kanada fahren, da wissen es deine Freundin.
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0: Dienstagmorgen, du hörst den besten Radiosender der Welt, du hörst nämlich StarFM Maximum Rock. Und warum sind wir der beste Radiosender? Wir geben dir nicht nur die beste Musik, nicht nur die geilsten Tickets oder die schönsten Infos, nein, wir sagen dir auch, wo du dich bewerben kannst, wenn du mal wieder einen neuen Job brauchst.
1: Ja, und habt ihr gestern den StarFM Instagram-Account gesehen, die Stories?
0: Ja.
1: Unser Kollege Simon von der Online-Redaktion war mit Berlin Recycling unterwegs und der... Da tritt mich doch ein Pferd, durfte hinten auf dem Treppchen vom Müllwagen mitfahren. Und was höre ich da? Du bist auch schon mal damit gefahren.
0: Also letztendlich sind wir alle schon mitgefahren, außer du wahrscheinlich.
1: Perfekt.
0: Weil ich glaube, Wolfi, du bist auch schon mal mitgefahren, ne?
2: Ich war bei den Kollegen von der BSR war ich unterwegs, aber dieses Gefühl, wenn du hinten drauf stehst, ist wirklich genau so, wie man sich's vorstellt. Es hat irgendwie was, macht was mit einem.
0: Ich sag dir eins, wenn du da hinten drauf stehst und die fahren los, hast du zum Anfang, ja, Gefühl, du... Jetzt bist du drunten, jetzt fliegst du gleich runter, Ende Gelände, das war halt, musst hinterher rennen. Aber irgendwann macht das so viel Spaß, ja, dass du dann sagst, ja komm schon. Also liebe Grüße an Berlin Recycling, das war wirklich cool, ich würde das gerne nochmal machen.
1: Erstmal bin ich dran, ich darf als nächstes. Und ich fand auch sehr cool, ich habe zum Beispiel auch gesehen, wie die an die Schlüssel kommen. Da sind nämlich so, haben die so lange Schlüssel, um dann so ein anderes geheimes Loch aufzumachen und da die Schlüssel fürs Haus rauszuholen. Also das fand ich sehr cool zu sehen. Und du kannst dir ja das alles ein bisschen genauer anschauen. Ihr seid solche Ferkel. 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
0: Ja, mach das doch mal. Dann kannst du jeden Tag da hinten mitfahren. Macht wirklich viel, viel, viel Spaß. Und ich weiß gar nicht, ob man das so machen kann. Ja? Manchmal, ob man zu Berlin Recycling gehen kann, wenn die gerade da irgendwie Tonnen lernen und sagen, ey, kann ich mal mitfahren? Bis zur nächsten Hauseinfahrt? Das wäre doch mal lustig.
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12: Im Studio Michael Bottlick. Nach dem 1. Mai hat die Berliner Stadtreinigung doppelt so viel Müll weggeräumt wie im vergangenen Jahr, 350 Kubikmeter. Allein im Görlitzer Park in Kreuzberg waren 170 Menschen mit 70 Fahrzeugen unterwegs. Die Senatsumweltverwaltung sagt, es muss was in den Köpfen der Menschen passieren. Bei Temperaturen bis zu 30 Grad haben mehr als 25.000 Menschen am Wochenende Berlins Freibäder gestürmt. Besonders voll war es im Sommerbad Kreuzberg mit 12.500 Besuchern. Aktuell sind 3 Berliner Bäder geöffnet. Weitere folgen dann am Pfingstwochenende. Die Saison läuft regulär noch bis Ende August.
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12: So früh wie noch nie in der 30-jährigen Geschichte ist das Festival Rock im Park ausverkauft. Nachdem es zuletzt noch Tagestickets für den Festival Freitag gab, sind auch diese jetzt vergriffen. Und auch das Zwillingsfestival Rock am Ring war in diesem Jahr ebenfalls in Rekordzeit ausverkauft. Soweit die StarFM-Schlagzeilen. Ausführliche Nachrichten bei StarFM wieder in einer halben Stunde.
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2: Schönen guten Morgen, Berlin. Schönen guten Morgen, Brandenburg.
0: Ja.
1: Oh, ich weiß nicht, ob der Morgen noch schön ist.
2: Entschuldigung, ich war noch abgelenkt von unserem Töpferkurs, den wir heute zusammen
0: Ich wollte gerade sagen, wenn ihr wüsstet, was hier im Hintergrund für Themen diskutiert werden, dann würdet ihr euch ekeln.
1: Nach dem, was ihr gerade gesagt habt, will ich mit euch wirklich nicht töpfern.
0: Jetzt die Temperaturen aus Berlin und Brandenburg von Flora.
1: 9.15 Uhr haben wir und 14 Grad die aktuellen Temperaturen für Tegel, Schöneberg und Eberswalde. 19 Grad dann heute das Maximum und auch immer wieder Schauer, die durchziehen. Also es ist unschön draußen. Morgen auch nochmal vormittags regnerisch. Der Rest des Tages bleibt ebenfalls grau und die Temperaturen sinken auf maximal 11 Grad. Auf der A2 Richtung Berlin hat es einen Unfall gegeben zwischen Lenin und Dreieck Werder auf dem rechten Fahrstreifen. Also hier bitte vorsichtig fahren. Und auf der A24 kannst du immer noch mehr Zeit einplanen nach dem Unfall Richtung Berlin zwischen Fährberlin und Kremmen. Brauchst du 25 Minuten mehr. Es blitzt in Lichterfelde auf der Drakestraße, in Mitte auf der Torstraße, in Charlottenburg auf der Kaiser-Friedrich-Straße und in Birkenwerder auf der B96a. Von den Öffis keine neuen Meldungen, aber alle Bus- und Bahnstörungen gibt's immer in der StarFM-App. Und wenn du noch einen Stau oder Blitzer für uns hast, gerne melden, gerne eine Sprachnachricht an die 0800 0303 666.
2: Vielen Dank an alle fleißigen Star Ranger. Kommt gut durch. Wir hören jetzt mal einen schönen Rockblock. Drei Tracks am Stück. Und wir beginnen mit Volbeat, einer der Headliner von Rock am Ring und Rock im Park. Beide ausverkauft, restlos ausverkauft seit gestern. Und ein Radiosender deines Vertrauens wird trotzdem noch Festival-Tickets für dich haben, also Ohren gespitzt lassen.
0: Na denn, mach lauter, Kienzler.
2: Oh ja.

0: Und wo wir schon bei Him sind, ich meine, Him hat ja auch so eine gewisse Aura, so eine gewisse dunkle Aura. Und da passt es natürlich jetzt, wenn wir uns mit dem letzten Song verabschieden wollen.
1: W oder C, der Rausschmeißer-Song.
0: Denn eine gewisse dunkle Aura hat auch eine Band, die für Horrorpunk steht wie keine zweite. Und zwar diese hier.
2: Ey Chris, egal ob man den kennt oder nicht, dieser Song, Misfits alleine, der Name, das ist es doch wohl. Wann hört man, hast ja gerade selber gesagt, die Misfits mal bei Star FM oder generell im Radio. Also, meine Wahl heute eindeutig bei dir, Misfits.
0: Ja. Und mein lieber Wolfi, du kannst gerne auch nochmal selber nachzählen, wenn du denn möchtest.
3: Ja.
0: Es war wirklich eine Stimme Unterschied, die geholfen hat. Vielleicht war es die von Jana.
4: Guten Morgen, ihr drei. Jana hier. Ich muss ja zugeben, ich bin ja sonst wirklich tatsächlich immer pro Wolfi. Aber heute gefällt mir der Song von Chris wirklich besser. Der hat irgendwie was. Also, ich bin heute pro Chris.
5: Weißt du, was mich am meisten ärgert?
0: Na?
5: Es ärgert mich nicht mal so richtig, denn ich mag die Misfits ja eigentlich auch.
0: Es ärgert dich nur, dass du da mal wieder gegen mich verloren hast. Ja, zu Recht. Aber ich hätte auch gerne deinen Song gehört. Aber es ist, wie es ist. Ich habe gewonnen. Und deswegen jetzt hier die Misfits. Hybrid Moments hier bei Star FM Maximum Rock.

0: Eine Minute und 40. Das waren die Misfits Hybrid Moments Horror Punk Edits Best. Richtig geile Nummer. Vielen Dank an alle, die dafür abgestimmt haben. Und Wolfi, wir haben gestern übrigens was vergessen.
1: Mir ist es in der Sekunde auch eingefallen, dass das eigentlich eine wunderbare Tradition ist und plötzlich bäm, raus aus dem Kopf gewesen. Aber heute müssen wir es umso schöner machen dafür.
0: Ja. Denn wir brauchen noch ein Sendungsabschlussgedicht von Flora.
2: Gestern wolltet ihr mich einfach nicht dichten lassen. Das konnte ich wirklich kaum fassen. Ich bin heute nicht ganz so vorbereitet, das gebe ich gern zu. Aber ein paar Zeilen, die fallen mir doch ein im Nu. Deswegen danke, dass ihr heute dabei wart. Bis morgen.
1: Sehr gut.
0: Ja, tschüss. Gedicht muss ich nicht immer rein, Flora, ist richtig.
2: So, nämlich.
0: Bis morgen, Freunde.
1: Progressiv.

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6: Im Studio Michael Bottlick. Die BVG baut ihre fast 100 Jahre alte U-Bahn-Werkstatt in Friedrichsfelde aus. Und das laut Tagesspiegel, obwohl völlig unklar ist, wie viele neue Züge die BVG überhaupt bekommt. Benjamin Herrmann.
7: Das mindestens 60 Millionen Euro teure Projekt soll eigentlich Platz für 1500 neue U-Bahn-Wagen schaffen. Doch wegen knapper Kassen reicht das Geld jetzt nur noch für 762 Züge, gerade mal die Hälfte. Auf dem 86.000 Quadratmeter großen Gelände gegenüber vom Tierpark sollen zwei neue Hallen gebaut werden. Wirtschaftssenatorin Giffey hat zwar angekündigt, dass geprüft wird, wie mehr Waggons finanziert werden können, eine Zusage gab es aber nicht. Die BVG hat in diesem Jahr über 1 Milliarde Euro für Investitionen zur Verfügung. Damit muss sie aber auch marode Tunnel und Bahnhöfe sanieren.
6: In Berlin ist fast die Hälfte aller E-Scooter-Unfallopfer unter 25 Jahre alt. Das berichtet der RBB. Die Zahl der Unfälle ist im vergangenen Jahr um 27% auf rund 1400 gestiegen. Unfallforscher Siegfried Brockmann sagt, E-Scooter seien gefährlicher als gedacht, vor allem wegen der zu kleinen Räder. Fast die Hälfte aller Nutzer verunglückt allein, oft durch Stürze. Im kommenden Jahr werden die Regeln verschärft. Unter anderem müssen neue E-Scooter dann Blinker haben.
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6: Die Füchse Berlin brauchen heute Abend einen Sieg gegen West Brem, um ins Champions League Halbfinale zu kommen. Das Hinspiel haben die Berliner trotz 5-Tore-Führung noch 34-35 verloren. Trainer Krickau sagt, wir müssen das Spiel gewinnen, es gibt keine Alternative. Der Fokus liegt auf der Abwehr, die muss deutlich besser werden als im Hinspiel. Soweit das Neueste aus dem StarFM News Center.
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9: Wo bist du, mein Sonnenlicht? Ja, das frag ich mich gerade wirklich an diesem Dienstag. Aktuell 14 Grad bei uns in der Rock City, in Mariendorf, in Biesdorf und auch in Strausberg. Aber das D in Dienstag steht für durchwachsen. Denn so bleibt's heute. Maximal 19 Grad und leider immer wieder Regen. Auch morgen am Mittwoch Regen bei nur noch 11 Grad maximal. Kurz vor 10, ich schaue mit dir auf die Straßen und es gibt leider immer noch Probleme nach einem Unfall auf der A2 Richtung Berlin zwischen Lenin und Dreieck Werde. Auf der rechten Spur hat's gekracht, deshalb hier bitte um die 20 Minuten mehr Zeit einplanen. Auch Probleme auf der A24, auch hier gab's einen Unfall Richtung Berlin zwischen Fährberlin und Kremmen, deshalb hier bitte 15 Minuten mehr Zeit einplanen. Reparaturarbeiten gibt's aktuell auf der 113 Stadt auswärts, deshalb rechte Spur, nee, linke Spur dicht im Tunnel Rudower Höhe. Es kann sich stauen, plan mal bitte 10 Minuten mehr Zeit ein. Ansonsten halten sich die Staus echt noch in Grenzen. Auf dem Stadtring Richtung Wedding brauchst du ab Kreuz Schöneberg 15 Minuten mehr. Und in der Gegenrichtung staut es sich ab Messedamm aktuell so um die 10 Minuten mehr. Es wird geblitzt in Ruhleben auf der Charlottenburger Chaussee, dann in Lichtenrade, Lichtenrader Damm, auf der A10 kurz vorm Dreieck Potsdam und noch ein Blitzer auf der B1, B5 kurz vorm Ortseingang Heidekrug. Achtung in der 60er-Zone. Bei den Öffis keine aktuellen Meldungen, da scheint alles zu rollen. Alle Bahn- und Busstörungen gibt's auch auf einen Blick in unserer Starfm-App. Und falls du noch was gesehen hast, gerne her damit, kostenlos als Sprachnachricht an die 0800 0303 666. Gute Fahrt.
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9: Liebe Glaskugel, werden wir heute alle top motiviert arbeiten an diesem Dienstag?
10: Nein, ja, nein, ja. Nein, ja. Endgültig nein.
9: Naja, gut, ich habe gehört, Maximum Rock soll helfen und deswegen herzlich willkommen hier zu deiner At-Work-Show. Einen schönen Dienstag und ja, es hat sich etwas getan. Thomas Franke ist leider cranky, Bernd hat einen Termin und deswegen bin ich mal kurzerhand eingesprungen. Mein Name ist A, ich habe Maximum Rock für dich, gleich die Bloodhound Gang mit Along Comes Mary und hier sind Three Doors Down mit Loser. Hab einen schönen Arbeitstag.

0: Einen schönen Dienstag hier in deiner At-Work-Show und ich glaube, wir erinnern uns leider alle an die Worte von Friedrich Merz.
1: Mit 4-Tage-Woche und Work-Life-Balance werden wir den Wohlstand unseres Landes nicht erhalten können.
0: Ja, schade, Schokolade, aber so eine Auszeit ist trotzdem sehr, sehr wichtig.
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0: Und wir schicken dich auf die schönste Auszeit des Jahres 2026, denn es geht wieder schön auf die Mission Rock und zwar über den großen Teich nach Toronto, Kanada zum Konzert der Foo Fighters. What the fuck, das ist schon echt ein Hauptgewinn. Und du musst uns einfach nur erzählen, warum du dir eine Auszeit verdient hast und warum du unbedingt die Foo Fighters in Toronto live erleben möchtest. Philipp, wie sieht's bei dir aus? Warum?
3: Also ich würde ganz gerne die Foo Fighters mal wiedersehen, weil ich die, glaube ich, zum letzten Mal vor 18 Jahren oder so live sehen habe. Ich habe sie dann ein bisschen aus den Augen verloren, weil mir die eine oder andere Platte nicht mehr so gut gefallen hat. Aber irgendwie habe ich das Gefühl, so Dave Grohl irgendwie so eine musikalische Verbindung zu haben. Und das würde ich gerne mal wieder spüren. Und der Grund, wieso ich der Meinung bin, dass ich das vielleicht verdient hätte, ist, dass beruflich bei mir ziemlich herausfordernd und wenn ich mir quasi jetzt auch die Beschlüsse vom Kabinett anschaue, was den sozialen Bereich anbetrifft, dann sehe ich eigentlich nur noch schwarz und bräuchte ganz dringend mal wieder eine Auszeit.
0: Ja, Philipp, das sind auf jeden Fall sehr, sehr gute Gründe. Aber was sind deine? Warum brauchst du unbedingt eine Auszeit und warum sollten wir dich auf die Mission Rock 2026 nach Toronto schicken? Erzähl es uns in der StarFM App und natürlich auch auf starfm.de. Ich freue mich auf deine Storys.
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0: Es sind nicht die Italiener, die man normalerweise kennt.
1: Sondern viel besser. Das waren Måneskin am Dienstag hier in deiner At-Work-Show. Und es bleibt auch ein bisschen italienisch. Denn das 1986er Album Slippery When Wet von Bon Jovi ist bei uns in dieser Woche Album der Woche als wahres Klassikeralbum.

0: Vielleicht nicht das beste Hardrock-Album der 80er, aber auf jeden Fall eins der wichtigsten.
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0: Und wir haben uns mal bei den Hörern umgehört, was sie eigentlich zu Bon Jovi zu sagen haben.
2: Also wenn ich Bon Jovi höre, denke ich an gute Zeiten, die lange her sind.
3: Ganz mies gebleachte Zähne und nachträglich ganz fies bearbeitet, nämlich in sämtlichen Musikvideos.
2: Schlechte Frisuren.
4: Ja, bei Bon Jovi denke ich an meine Jugend und es war damals total super. Also ich habe das ganz gern gehört.
0: Ja, und natürlich auch Hits, Hits, Hits. Und die gibt's auf jeden Fall auf Slippery When Wet. Ich sag nur, You Give Love a Bad Name, Living on a Prayer, Wanna Dead or Alive. Und You Give Love a Bad Name war ja zum Beispiel die erste Nummer 1 der Band in den USA. Living on a Prayer machte Tommy und Gina unsterblich und Wanna Dead or Alive zeigte Bon Jovi in dem epischen Road-Movie-Modus. Also das Album hat Bon Jovi wirklich zu Superstars gemacht. Aber es gibt auch Songs auf dem Album, naja, die haben als Single vielleicht nicht so ganz geknallt, zum Beispiel Raise Your Hands, aber sie fasst auf jeden Fall den Kern des Albums perfekt zusammen. Also du hast kein kompliziertes Storytelling, du hast richtig geile Energie und auf jeden Fall einen perfekten Arena-Rocksong. Und den gibt's jetzt für dich hier in deiner At-Work-Show. Ganz viel Spaß mit Bon Jovi und Raise Your Hands vom Album Slippery When Wet.

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1: Bon Jovi mit Raise Your Hands vom Album Slippery When Wet aus dem Jahr 1986 und damit auch schon 40 Jahre alt. Wahnsinn. 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Und später in der Rush Hour gibt's nochmal zwei Songs.

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3: Im Studio Michael Bottlick. Die BVG baut ihre fast 100 Jahre alte U-Bahn-Werkstatt in Friedrichsfelde aus. Und das laut Tagesspiegel, obwohl völlig unklar ist, wie viele neue Züge die BVG überhaupt bekommt. Benjamin Herrmann.
4: Das mindestens 60 Millionen Euro teure Projekt soll eigentlich Platz für 1500 neue U-Bahn-Wagen schaffen. Doch wegen knapper Kassen reicht das Geld jetzt nur noch für 762 Züge, gerade mal die Hälfte. Auf dem 86.000 Quadratmeter großen Gelände gegenüber vom Tierpark sollen zwei neue Hallen gebaut werden. Wirtschaftssenatorin Giffey hat zwar angekündigt, dass geprüft wird, wie mehr Waggons finanziert werden können, eine Zusage gab es aber nicht. Die BVG hat in diesem Jahr über 1 Milliarde Euro für Investitionen zur Verfügung. Damit muss sie aber auch marode Tunnel und Bahnhöfe sanieren.
3: Für Konsum auf Pump haben sich Deutschlands Verbraucher im vergangenen Jahr mehr Kredite besorgt als noch ein Jahr davor. Geld in Höhe von insgesamt 60 Milliarden Euro wurde neu verliehen. Das zeigen die neuesten Zahlen des Bankenfachverbands. Es waren 2% mehr als noch 2024. Tine Klimach.
5: Besonders gefragt bei Krediten, Autofinanzierungen. Im vergangenen Jahr sind über 1 Million Fahrzeuge bei uns per Kredit finanziert worden. Sowohl für die private als auch für die gewerbliche Nutzung, so der Bankenverband. Unternehmen sind weiter verhalten, was Investitionen angeht. Zu unsicher die Weltlage, zu unkalkulierbar die nächsten Monate. Es wurden zwar Maschinen, Fahrzeuge und Spezialtechnik im Volumen von rund 14 Milliarden Euro finanziert, aber es ist nur ein kleines Plus von 0,6%.
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3: Hochspannung in der Handball-Königsklasse. Die Füchse Berlin müssen morgen Gas geben im Viertelfinal-Rückspiel der Champions League gegen West Brem. Muss der Pokalsieger einen Rückstand aufholen. Anders der SC Magdeburg, der designierte Meister, hat gegen Szeged schon 7 Tore Vorsprung und ist auf dem besten Weg ins Final Four nach Köln. Für die Füchse geht es nicht nur um Prestige. Ohne Champions League fehlen wichtige Einnahmen für Topstars wie Welthandballer Matthias Gitzel. Soweit das Neueste aus dem StarFM News Center.
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7: Ja, 50 Shades of Grey in der Rock City. Aktuell 14 Grad in Britz, in Mahlsdorf und auch in Bernau. Maximal 19 werden es heute Nachmittag noch, aber leider immer wieder Schauer mit dabei. Auch morgen am Mittwoch bleibt es regnerisch bei maximal 11 Grad. Und Achtung bitte, auf der A24 Richtung Pritzwalk zwischen Kremmen und Fährberlin, da liegt eine Schaufel auf der linken Spur. Ansonsten läuft in Tiergarten aktuell auf der Potsdamer Straße ein Feuerwehreinsatz. Deshalb gibt es da eine Sperrung Richtung Potsdamer Platz zwischen Reichpietschufer und Eichhornstraße. Bitte um die 10 bis 15 Minuten mehr Zeit einplanen. Es laufen außerdem Reparaturarbeiten auf der 113 stadtauswärts. Deshalb ist im Tunnel Rudower Höhe aktuell die linke Spur gesperrt. So, wenn ich auf mein Stauradar gucke, sieht das eigentlich relativ entspannt aus. Also klar, so ein bisschen Stadtring, A100 ab der Wegstraße Richtung Wedding brauchst du um die 10 Minuten mehr. Dann auch A10 westlicher Ring zwischen Leest und Potsdam Nord wegen der Baustelle in beiden Richtungen auch aktuell so um die 15 Minuten maximal mehr. Dann schaue ich mal auf die Blitzer und die stehen aktuell in Neukölln auf der Silbersteinstraße und da sehe ich auch gleich zwei hintereinander. Dann in Charlottenburg auf der Masurenallee blitzt es außerdem auf der A10 im Dreieck Havelland und noch einer in Altlandsberg auf der Hünower Chaussee. Bei den Öffis nichts Neues, es rollt soweit und falls es das mal nicht tut, gibt's alle Bahn- und Busstörungen auf einen Blick in unserer Star-FM-App. Es sei denn, du hast noch einen Stau oder einen Blitzer für mich, dann sehr gerne her damit als Sprachnachricht an die 0800 0303 666.
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7: Okay, let's go. Lass uns reinstarten in die frische Stunde Star-FM At-Work an diesem Dienstag. Thomas Franke ist leider krank, Bernd hat einen Termin, deswegen bin ich einfach mal eingesprungen. Mein Name ist A, ich hoffe, du überstehst diesen Arbeitstag richtig gut, aber Maximum Rock hilft da auf jeden Fall sehr, sehr gut. Und den gibt's jetzt gleich einen Song, der aktueller ist denn je. Die Ärzte, Schrei nach Liebe. Außerdem mit dabei The Fratellis mit Chelsea Dagger, Whitesnake, Here I Go Again. Und hier sind die Dosem Crows. Find a way.
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0: Es ist Dienstag in deiner At-Work-Show und eigentlicher Zeit für...
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0: Ja, lecker Bierchen. Und das ist auch irgendwie so ein bisschen das Stichwort. Und deswegen habe ich mir gleich mal Kollege Chris aus dem Breakfast Club ins Studio geholt.
2: Sag mal, schönen Tag.
0: Haben wir bald eigentlich ein eigenes Staff-M-Bierchen? Ich habe da irgendwas gehört.
2: Also ich weiß nicht, ob du ein eigenes Bierchen hast. Ich und Wolfi.
0: Ja,
2: Wolfi
0: ist ja
2: und
0: gut.
2: Ich, wir werden ein eigenes Bierchen haben. Es ist... passiert, was passiert ist, ich kann es selber nicht erklären. Wir haben ja einfach nur so ganz lapidar drüber gesprochen, dass wir und dass unser Ego kickt und dass wir manchmal so Biere trinken beim Bier der Woche, die einfach so Abwaschwasser sind und ob wir das nicht mal selber machen wollen. Und irgendwie hat sich das alles so ein bisschen verselbstständigt. Dann ging das online irgendwie nochmal und dann hat sich die Brauerei Lemke gemeldet und hat gesagt, ey, komm, da können wir euch ja ein bisschen helfen. Und die waren jetzt zum Interview da gewesen und ich habe eigentlich damit gerechnet, dass sie sagen, wisst ihr was, wir machen mal eine Brauereiführung. Ja. Da könnt ihr euch mal im Groß angucken, was ihr dann in Klein machen müsst. Wir geben euch Tipps, du könnt ein paar Notizen machen und so was alles. Und dann sagen die einfach hier, Martin und Max, liebe Grüße gehen raus, die sagen einfach, nö, wir zeigen euch das, aber wir machen auch direkt Bier mit euch.
0: Wie geil ist das denn?
2: Oder? Und jetzt brauen wir mit der Brauerei Lemke unser eigenes Bier und es ist jetzt auch nicht so wie so ein Baukasten, so von wegen, ja, ihr könnt euch jetzt entscheiden zwischen Set A, B oder C, sondern die haben gesagt, die machen das von uns von A bis Z sozusagen. Das heißt, wir dürfen den Hopfen aussuchen, wir dürfen die Zutaten, die Zusammensetzung aussuchen, wir dürfen entscheiden, ob nur Pilz, Helles, Pale Ale oder weiß der Geier was, ja, ob mit Frucht, ohne Frucht, weiß der Geier was.
0: Ich krieg hier eine Gänsehaut, ja. Siehst du das?
2: Design, Flasche, Dose, ganz egal, wir haben volle freie Hand, sie unterstützen uns einfach nur und dann dürfen wir jetzt unser eigenes Bier brauen.
0: Okay, wisst ihr schon, in welche Richtung es geschmacklich gehen soll?
2: Gar keine Ahnung.
0: Also ein schönes Pilz, ein helles,
2: ja,
0: Pale
2: Ale,
0: irgendwas ganz Besonderes?
2: Das ist jetzt die Frage, viele Hörer haben sich schon gemeldet und sagen, ah, macht mal hier so ein Pale Ale oder macht mal hier das, macht mal das.
0: Nee, bitte nicht.
2: Ich würde gerne ein Bier machen, was möglichst großen Anklang findet, was möglichst viele Leute dann auch gerne irgendwie trinken wollen und wirklich dann vielleicht auch weiterhin trinken.
0: So. Das ist was schön Süffiges.
2: Ja.
0: Was sich einfach schön wegtrinkt.
2: Vielleicht, wer weiß, was daraus dann irgendwann mal wird. So, ich meine, der Beer Award lässt grüßen. Weißt du, wir denken jetzt groß.
0: Think big, ja.
2: Und wir haben keine Ahnung, es wird sich wahrscheinlich so entscheiden, entweder ein Pilz oder ein Helles. Aber das ist alles noch ganz weit weg. Wir haben am Freitag haben wir den ersten Termin, wo wir da so ein bisschen mal drüber sprechen wollen. Und sind wir mal gespannt, was dabei um die Ecke kommt.
0: Na, dann berichtest du auf jeden Fall.
2: Das wird geil.
0: Ah, mega, ich freue mich.
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0: Einmal nach ganz weit oben und wieder zurück. Das war David Bowie mit Space Oddity am Dienstag hier in deiner At Work Show. Und ich habe einen schönen Tipp für dich.
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0: Denn wie heißt es so schön?
2: Who run the world? Girls!
0: Ja, und das Land sucht Hauptstadtretterinnen, also Feuerwehrfrauen und Notfallsanitäterinnen. Und am Samstag findet eine richtig geile Aktion hier in Berlin statt. Und zwar der Hauptstadtretterin-Tag 2026 von 10 bis 16 Uhr. Also wenn du eine Frau bist zwischen 16 und 35 Jahren und Interesse an der Feuerwehr bzw. am Rettungsdienst hast, dann unbedingt hin da. Anmeldung ist kostenlos und du kannst da einfach mal reinschnuppern. Und ich habe letzte Woche mit Marika gesprochen, einer Feuerwehrfrau hier aus Berlin, und sie sagt dir mal, warum der Job eigentlich so abwechslungsreich ist.
3: Es sind einfach so Sachen, die einem die Möglichkeit geben, sich weiter zu qualifizieren, und es gibt so vielfältige Möglichkeiten, sich zu spezialisieren, und dass ich das wirklich sehr schätze an dem Arbeitgeber. Man kann wirklich sagen, kein Tag ist wie der andere, und ja, man lernt natürlich super coole Sachen. Aber andererseits irgendwie ein Feuer auszumachen und irgendwie eine Tür aufmachen zu können, finde ich auch irgendwie nicht schlecht. Es macht sehr viel Spaß.
0: Ja, ist schon cool. Und deswegen lädte ich Marika sehr gern ein.
3: Also, liebe Frauen und liebe Mädels, traut euch auf jeden Fall. Kommt zu uns am 9. Mai zur Hauptstadtretterin. Wir haben ganz viele Sachen für euch, die ihr euch angucken könnt. Habt keine Angst, probiert es bitte aus. Und vielleicht findet ihr ja schon euren Traumjob.
0: Na dann, let's fetz. Meld dich an auf berliner-feuerwehr.de und die Anmeldung ist, wie gesagt, kostenlos.

Darf es vielleicht auch ein bisschen dunkler sein? Für alle, die auf den unverwechselbaren Sound von From Ashes to New stehen, gibt's jetzt was auf die Ohren. Die For You heißt ihre Single und die hörst du jetzt in der Star FM.

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5: Im Studio Michael Bottlick. Die großen Reiseveranstalter wollen ihre Kunden für gebuchte Reisen nicht nachträglich zur Kasse bitten, trotz der gestiegenen Kerosinpreise. Das berichten TUI, Altours und DerTour dem Tagesspiegel in einer Umfrage. Für zukünftige Buchungen könnte es allerdings teurer werden. Thomas Bremser.
6: Veranstalter können den Reisepreis tatsächlich nachträglich erhöhen. Und zwar dann, wenn es im Vertrag steht und gestiegene Kosten wie Kerosin es nachweislich erfordern. Ein solcher Aufschlag muss aber spätestens 20 Tage vor der Reise mitgeteilt werden. Die Preise für Kerosin steigen aktuell, deshalb könne man nicht ausschließen, dass die Buchungen teurer werden. Auch Sorgen vor einem Mangel an Kerosin stehen im Raum. Wenn Flüge deshalb im Sommer gestrichen werden müssen, werde man die Kunden umgehend informieren, heißt es.
5: Für Konsum auf Pump haben sich Deutschlands Verbraucher im vergangenen Jahr mehr Kredite besorgt als noch ein Jahr davor. Geld in Höhe von insgesamt 60 Milliarden Euro wurde neu verliehen. Das zeigen die neuesten Zahlen des Bankenfachverbands. Es waren 2% mehr als noch 2024. Tine Klimach.
7: Besonders gefragt bei Krediten, Autofinanzierungen. Im vergangenen Jahr sind über 1 Million Fahrzeuge bei uns per Kredit finanziert worden. Sowohl für die private als auch für die gewerbliche Nutzung, so der Bankenverband. Unternehmen sind weiter verhalten, was Investitionen angeht. Zu unsicher die Weltlage, zu unkalkulierbar die nächsten Monate. Es wurden zwar Maschinen, Fahrzeuge und Spezialtechnik im Volumen von rund 14 Milliarden Euro finanziert, aber es ist nur ein kleines Plus von 0,6%.
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5: Hochspannung in der Handball-Königsklasse. Die Füchse Berlin müssen morgen Gas geben im Viertelfinal-Rückspiel der Champions League gegen West Brem. Muss der Pokalsieger einen Rückstand aufholen. Anders der SC Magdeburg, der designierte Meister, hat gegen Szeged schon 7 Tore Vorsprung und ist auf dem besten Weg ins Final Four nach Köln. Für die Füchse geht es nicht nur um Prestige. Ohne Champions League fehlen wichtige Einnahmen für Topstars wie Welthandballer Matthias Gitzel. Soweit das Neueste aus dem StarFM News Center.
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10: Ein freundliches Grau über der Rock City. Aktuell 15 Grad in Mitte in Reinickendorf und auch in Arnsfelde. Später werden es 19, aber rechne leider immer wieder mit Regen und Schauern. Morgen am Mittwoch geht es dann recht ähnlich weiter mit viel Regen bei nur noch 11 Grad und auch am Donnerstag Regen bei 14 Grad. Es läuft immer noch ein Feuerwehreinsatz im Tiergarten auf der Potsdamer Straße und zwar Richtung Potsdamer Platz. Ist deshalb die Straße gesperrt zwischen Reichpietschufer und Eichhornstraße, solltest du im Bereich mindestens 10 Minuten mehr Zeit einplanen. Dann wird die Straße repariert und zwar die 113 stadtauswärts, deshalb im Tunnel Rudower Höhe immer noch die linke Spur gesperrt. Auf meinem Stauradar sieht's entspannt aus, Stadtring A100 ab der Wegstraße Richtung Wedding 10 Minuten mehr, ansonsten wirklich, wirklich entspannt. Blitzer stehen als Treptow-Puschkin-Allee, Charlottenburg-Kaiserdamm, dann blitzt es auf der A10 im Dreieck Havelland und noch einen Blitzer in Altlandsberg auf der Hönower Chaussee. Und Und Probleme bei der Tramlinie 62. Die fährt aufgrund eines Unfalls nicht zwischen Ledeburstraße und S-Bahnhof Mahlsdorf. Hier bitte mehr Zeit einplanen. Alle Bahn- und Busstörungen auch für dich auf Einblick in unserer Star-FM-App. Und falls du noch was gesehen hast, immer her damit als Sprachnachricht an die 0800 0303 666.
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10: Nice, nice, nice. Heute in genau einem Monat kommt das neue Evanescence-Album Sanctuary am 5. Juni. Und Frontfrau Amy Lee, die freut sich ja auch schon wahnsinnig drauf.
11: I'm so, so excited about our album. I'm so proud of the song.
10: Ja, 12 Songs werden drauf sein und Evanescence haben ja wirklich 3 Jahre an ihrem neuen Album gearbeitet. Und da hören wir gleich mal rein hier in deiner At-Work-Show. Gleich für dich die brandneue Single Who Will You Follow? Und hier sind für dich 3 Days Grace mit The Mountain. Ich bin A, wünsche dir einen herrlichen Dienstag.

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0: heiß, heißer, die Red Hot Chili Peppers und Dark Necessities am Dienstag hier in deiner At-Work-Show. Und heute Morgen im Breakfast Club bei Flo, Wolfi und Chris, meine Güte, Heidewitzka, Halleluja, da ging's ja ordentlich zur Sache. Es stand ja die Frage im Raum, ob sich Kinder wehren sollten, wenn sie geärgert werden, also körperlich wehren. Und da gingen die Meinungen der Maximum Rocker weit auseinander.
1: Mit meinen Kindern habe ich die Vereinbarung getroffen, nennen wir es mal so. Du sollst nicht anfangen, aber du darfst es beenden.
2: Ja, meine Tochter geht zum Karate. Die lernen dort auch, dass sie das, was sie lernen, einsetzen sollen, um sich zu schützen und zu verteidigen. Und das ganze Programm zielt darauf ab, Abstand zu halten zwischen Täter und einem selbst. Ich finde es wichtig, dass Kinder auf jeden Fall lernen, sich zu verteidigen, wenn es sein muss. Aber ich finde es auch wichtig, dass sie lernen, wie kannst du aus einer Situation rauskommen, bevor es zu Gewalt kommt, obwohl der andere aggressiv dir gegenüber ist.
3: Grundsätzlich, Gewalt ist immer scheiße, egal ob physisch oder psychisch. Ich bin selber Erzieher und ich weiß, von was ich rede.
4: Gewalt ist keine Lösung, aber manchmal geht es nicht anders.
5: Wenn man sich nicht wehrt, hat man verloren heutzutage. Das war schon früher so.
6: Du musst auch Grenzen setzen. Sonst wirst du ja ständig wieder rumgeschubst. Es ist leider Tatsache, ich meine, wir reden ja hier so Kindergarten, erste, zweite Klasse Alter, ne? Bin ich der Meinung, die Kinder, ältere Kinder brauchen dann schon andere Regeln. Du kannst Stopp sagen, so viel du willst, wenn das Kind da nicht aufhört. Und der Erzieher ist halt gerade nicht da. Und jedes Mal hinrennen, hey, können Sie mir helfen? Dann bist du halt die Petze.
0: Na, ist schon ein heikles Thema. Ich muss ganz ehrlich sagen, meine Eltern haben mich in der dritten Klasse zum Karate geschickt. Gerade aus solchen Gründen, wenn es dann doch mal darauf ankommt, dass ich mich immerhin selbst verteidigen kann. Aber hast du vielleicht auch eine Meinung zum Thema? Sollten sich Kids körperlich wehren? Ja oder nein? Lass gerne Sprachnachricht da. 0800 0303 666.
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0: Decker, das war Liquido mit Double Decker hier am Dienstag in deiner At Work Show und es gibt was Neues.
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0: Ja, was Neues für die Charts hier bei StarFM, für die Rock Top 30. Aber bevor ich zu was Neuem komme, muss ich da leider erstmal mit dir gemeinsam in den sauren Apfel beißen. Denn wir müssen mal auf die letzten Platzierungen in unseren Charts schauen. Und auf Platz 30, da sind leider die Jungs von Black Oak County mit ihrer Single Around the Sun. Da ging es in den Charts gleich mal 4 Plätze nach unten, von der 26 auf die 30. Dann auf Platz 29 auch 6 Plätze nachgelassen, The Sheepdogs mit Keep Out of the Storm. Und ich muss ja sagen, immerhin haben sich die H-Blocks von der 30 auf die 28 gerettet. Aber da geht trotzdem noch was für Straight Out of Nowhere. Deshalb bewahre diese Bands Form aus und stimm ab in der StarFM App und auf starfm.de für unsere Rock Top 30. Und da werden Muse bestimmt auch ganz, ganz viele Stimmen bekommen. Vor allem von Nicole. Grüße gehen raus. Für dich gibt's jetzt die neue Single Cryogen vom neuen Album The Wow Signal, das Muse am 26. Juni veröffentlichen. Und endlich kommen da mal ein paar Gitarren zum Einsatz. Also es klingt fast so ein bisschen wie der Signature Sound von Plug & Baby oder Origin of Symmetry. Und den gibt's natürlich jetzt für dich als Neuvorstellung für die Star vom Rock Top 30. Hier sind für dich Muse mit Cryogen.

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8: Im Studio Michael Bottlick. Die großen Reiseveranstalter wollen ihre Kunden für gebuchte Reisen nicht nachträglich zur Kasse bitten, trotz der gestiegenen Kerosinpreise. Das berichten TUI, Altours und DerTour dem Tagesspiegel in einer Umfrage. Für zukünftige Buchungen könnte es allerdings teurer werden. Thomas Bremser.
9: Veranstalter können den Reisepreis tatsächlich nachträglich erhöhen. Und zwar dann, wenn es im Vertrag steht und gestiegene Kosten wie Kerosin es nachweislich erfordern. Ein solcher Aufschlag muss aber spätestens 20 Tage vor der Reise mitgeteilt werden. Die Preise für Kerosin steigen aktuell, deshalb könne man nicht ausschließen, dass die Buchungen teurer werden. Auch Sorgen vor einem Mangel an Kerosin stehen im Raum. Wenn Flüge deshalb im Sommer gestrichen werden müssen, werde man die Kunden umgehend informieren, heißt es.
8: Für Konsum auf Pump haben sich Deutschlands Verbraucher im vergangenen Jahr mehr Kredite besorgt als noch ein Jahr davor. Geld in Höhe von insgesamt 60 Milliarden Euro wurde neu verliehen. Das zeigen die neuesten Zahlen des Bankenfachverbands. Es waren 2% mehr als noch 2024. Tine Klimach.
10: Besonders gefragt bei Krediten, Autofinanzierungen. Im vergangenen Jahr sind über 1 Million Fahrzeuge bei uns per Kredit finanziert worden. Sowohl für die private als auch für die gewerbliche Nutzung, so der Bankenverband. Unternehmen sind weiter verhalten, was Investitionen angeht. Zu unsicher die Weltlage, zu unkalkulierbar die nächsten Monate. Es wurden zwar Maschinen, Fahrzeuge und Spezialtechnik im Volumen von rund 14 Milliarden Euro finanziert, aber es ist nur ein kleines Plus von 0,6%.
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8: Hochspannung in der Handball-Königsklasse. Die Füchse Berlin müssen morgen Gas geben im Viertelfinal-Rückspiel der Champions League gegen West Brem. Muss der Pokalsieger einen Rückstand aufholen. Anders der SC Magdeburg, der designierte Meister, hat gegen Szeged schon 7 Tore Vorsprung und ist auf dem besten Weg ins Final Four nach Köln. Für die Füchse geht es nicht nur um Prestige. Ohne Champions League fehlen wichtige Einnahmen für Topstars wie Welthandballer Matthias Gitzel. Soweit das Neueste aus dem StarFM News Center.
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12: Naja, immerhin ein bisschen wärmer geworden. Aktuell zwischen 16 und 17 Grad in der Rock City, in Neukölln, in Weißensee und auch in Petershagen. Maximal 19 werden später am Nachmittag noch, aber es bleibt bewölkt und es können immer wieder Schauer durchziehen. Morgen am Mittwoch bleibt es dann auch leider verregnet bei maximal 11 Grad und auch am Donnerstag Regen bei 14 Grad. So, gute Neuigkeiten. A113 nach Wartungsarbeiten wieder frei und der Feuerwehreinsatz auf der Potsdamer Straße in Tiergarten, der ist auch beendet. Aber bitte vorsichtig sein auf der 113 Richtung Schönefeld. Zwischen Adlershof und Schönefeld Nord, da liegt ein Spanngurt auf der rechten Spur, kurz vor der Abfahrt Schönefeld Nord. Ansonsten wirklich recht ruhig. Stadtring 100 ab der Weckstraße Richtung Wedding 10 Minuten mehr. Ansonsten sehe ich hier noch ein bisschen Stau in Neukölln auf der Karl-Marx-Straße und rund um die Elsenbrücke noch etwas, aber ansonsten wirklich entspannt. Blitzer stehen und zwar in Neukölln auf der Schierker Straße, dann in Kreuzberg am Wassertorplatz. Es blitzt auf der A10 im Dreieck Havelland und in Falkensee auf der Hansastraße. Und die Tramlinie 62, die fährt zum Glück auch wieder. Ansonsten nichts Neues bei den Öffis, alle Bahn- und Busstörungen in der Starfm-App. Und falls du noch einen Stau oder einen Blitzer hast, gerne her damit, kostenlos als Sprachnachricht an die 0800 0303 666. Gute Freifahrt.
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12: Ich laufe hier durchs Studio und genauso ging es auch Sting im Jahr 1979, nachdem er nach einigen Schnäpsen in seinem Hotelzimmer stand und so ein bisschen durch den Raum gewandelt ist und vor sich hin nuschelte, walking round the room, walking round the room. Ja, am nächsten Morgen dachte er sich, boah, was hab ich da für einen Quatsch eigentlich vor mich hingebrabbelt. Besser ist doch eigentlich Walking on the Moon. Ja, und so entstand auch der Song, den du gleich hier in deiner At-Work-Show hörst. Gleich The Police mit Walking on the Moon und hier sind Ghost mit.

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1: Also ich sehe noch die Rücklichter, aber der Zug ist leider abgefahren, denn Rock im Park 2026 ist komplett sold out. Es gibt keine Karten mehr, nicht mal fürs Wochenende, nicht mal für die einzelnen Tage, keine mehr. Außer hier bei Star FM. Wir haben eventuell noch ein paar Tickets rumzuliegen für Rock im Park 2026 und die gibt's dann zu gegebener Zeit. Und ich meine, das Line-Up in diesem Jahr sieht ja wirklich fantastisch aus und ich schätze, Katharina freut sich da auch besonders auf eine Band.
2: Die letzte Band, die ich so richtig geil fand und bei der ich wirklich sprachlos war, war Electric Callboy. Ich habe mir ja schon viel erwartet, aber was die für ein Feuerwerk gezündet haben, habe ich wirklich nicht erwartet. Man muss erstmal schaffen, einen Moshpit zum Walzer tanzen zu bringen und sie waren live einfach noch 1000-mal besser als auf CD.
1: Ja, wahnsinnig gute Liveband und natürlich auch bei Rock im Park 2026. Da werden ordentlich die Fetzen fliegen und ich schätze auch bei Linkin Park.

0: Und ich erwarte auch viele Moshpits bei Volbeat. 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Infos folgen.
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0: Nach dem Song ist das Mittagessen auf jeden Fall wieder schön verdaut. Aerosmith mit Walk This Way am Dienstag hier in deiner At-Work-Show. Und ich brauche auch Futter. Also Serienfutter, nachdem ich das 5. Mal Mindhunter auf Netflix geguckt habe. Und irgendwann reicht's auch, oder?
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0: Und zum Glück gibt's ja unsere Maximum Rocker, die wöchentlich ihre Serientipps hier lassen für die Star FM Watchlist. Und Holger hat auch einen.
2: Mein Streaming-Tipp ist ein Film und keine Serie, London Calling. Wer sich noch auf die harte Tour mit Michael J. Fox erinnern kann, ist im Prinzip wie ein Remake, nur dieses Mal von der anderen Seite, von der bösen, von der Gangsterseite aus. Ist richtig genial gemacht.
0: Also Action satt. Dankeschön, Holger. Und Biene, du hast auch noch was, oder?
3: Hallo, hier wäre mein Tipp für eine Serie auf Netflix. Habe ich mir übers Wochenende reingezogen, ist auch nicht so lang und ist von den Machern von Stranger Things. Heißt Something Really Bad is Going to Happen. Und konnte man gut durchsuchten. Ist auch eine kleine Serie, nicht allzu lang. Und hat einfach immer den Spannungsfaden straff gehalten. Kann ich sehr empfehlen. Am Schluss gibt es ein paar eklige Szenen. aber ja, auch die tragen dann eben zum fulminanten Ende bei. Liebe Grüße, die Biene.
0: Das klingt doch auch ganz gut. Something Bad is Going to Happen auf Netflix. Werde ich mir mal auf meine Merkliste packen. Vielleicht hast du auch noch einen schönen Tipp für mich. Dann unbedingt her damit als Sprachnachricht an die 0800 0303 666.
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Warten hat ein Ende. 15 Jahre lang mussten wir uns gedulden. Jetzt gibt's endlich wieder neue Musik von Social Distortion. Und weil es noch etwas hin ist, bis die kalifornischen Punk-Rock-Ikonen live auf große Sommertour kommen, hörst du sie jetzt in der Star FM Playlist mit Born to Kill.

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9: Im Studio Arne Palukat. Wieder Schüsse auf offener Straße, diesmal in der vergangenen Nacht in Schöneberg. Die Gewerkschaft der Polizei warnt schon, dass das nicht zur Normalität in Berlin werden darf und auch Innensenatorin Spranger reagiert. Sie will ein schärferes Waffengesetz mit härteren Strafen und mehr Befugnissen für die Ermittler, zusammen mit einer Null-Toleranz-Strategie. Nach der tödlichen Amokfahrt in Leipzig sitzt der Schock noch tief. In Sachsen wehen die Fahnen auf Halbmast. Und die Frage kommt auf, warum der Mann mit dem Auto in die Fußgängerzone rasen konnte. Leipzig will sein Sicherheitskonzept jetzt überprüfen. Ein Auto als Waffe, das haben ja auch viele andere Städte schon erleiden müssen. Auch Berlin. Deshalb ist die City West rund um die Gedächtniskirche auch gerade eine Großbaustelle. An mehreren Stellen werden Absperrungen und Poller installiert, damit kein Amokfahrer mehr auf den Breitscheidplatz kommen kann. Immer mehr E-Scooter-Unfälle in Berlin. Im vergangenen Jahr rund 1400. Das sind 4 pro Tag. Und viele der Verletzten sind junge Leute, berichtet Michael Bottlick.
10: Der Unfallforscher Siegfried Brockmann sagt, E-Scooter sind gefährlicher als viele denken, vor allem wegen der viel zu kleinen Räder. Fast die Hälfte aller Unfälle passiert allein, ohne andere Verkehrsteilnehmer. Die Leute stürzen über Hindernisse oder rutschen einfach weg. Ab dem nächsten Jahr gibt es dann strengere Regeln, neue E-Scooter brauchen dann Blinker und wer zu zweit fährt, zahlt 25 statt 5 Euro Strafe. Brockmann glaubt aber nicht, dass das viel bringt, wichtiger wären mehr Kontrollen.
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9: Die BR-Volleys bereiten sich auf das dritte Finalspiel um die deutsche Meisterschaft vor. Das steigt morgen in Lüneburg und das Heimspiel am Sonnabend hat ja gezeigt, wie spannend das Duell sein kann. Trotzdem wollen die Berliner morgen auswärts die nächste Meisterschaft feiern. Wenn das nicht klappen sollte, ist das vierte Finalspiel am Samstag wieder zu Hause in der Max-Schmeling-Halle. Soweit das Neueste aus dem Star FM News Center.
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6: Es wird ein bisschen wärmer, aber auch ein bisschen wolkiger in der Rock City. Aktuell 17 Grad in Hellersdorf, in Tempelhof und auch in Babelsberg. 19 werden es noch, dazu aber leider Schauer am Nachmittag. Deshalb hoffe ich, du hast einen Schirm eingesteckt. Auch morgen am Mittwoch Regen bei maximal 11 Grad. Und Achtung bitte auf der B96 in Tiergarten. Da steht ein defekter PKW im Tiergartentunnel Richtung Moabit. Deshalb zwischen Kemperplatz und Invalidenstraße ist da aktuell die linke Spur gesperrt. Ansonsten Staus halten sich immer noch echt in Grenzen. Stadtring A100 Richtung Wedding ab der Wegstraße um die 10 Minuten mehr. Ansonsten keine Staus. Aber Blitzer und die stehen in Friedenau auf der Saarstraße, dann Charlottenburg-Kaiserdamm, auf der A10 im Dreieck Werder und in Falkensee noch einer auf der Hansastraße. Auch bei den Öffis läuft's, da habe ich keine aktuellen Meldungen für dich. Es sei denn, du hast noch was gesehen, einen Stau oder Blitzer, dann super gerne her damit als Sprachnachricht an die 0800 0303 666. Gute Freifahrt.
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6: So, weiter geht's mit deiner At-Work-Show am Dienstag. Und ich weiß, es ist erst Dienstag, aber gut, wir werden mal nicht den Teufel an die Wand malen, sondern lieber eine schöne 666. Gleich für dich, Iron Maiden mit The Number of the Beast hier bei StarFM Maximum Rock. Und hier sind die Architects mit Everything Ends. Ich bin A, wünsche dir einen schönen Dienstag.

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0: Maximum Rock aus Kanada am Dienstag hier in deiner At Work Show. Das waren Billy Talent mit Louder Than the DJ. Und apropos Kanada.
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0: Na, Bock auf die Take-Cover-Tour von den Foofies live am 4. August 2026 im Rogers Stadium in Toronto. Das ist ja der Tourauftakt und wir schicken dich dahin. Es geht auf die Mission Rock 2026 zum nächsten Rockkonzert und Daniel, der möchte da super gern hin.
2: Servus, liebes Star FM Team. Ich spreche euch drauf wegen der geilen Kanada-Aktion und habe mir das überlegt und fände es auch cool, in den Lostopf zu kommen. Ich habe die Foo Fighters leider noch nie live gesehen und das wäre natürlich der Hit, das in Kanada zu tun. Und vor allem würde ich gerne meine Freundin überraschen. Ja, Schande, aber das bleibt unter uns. Sie hat noch nie ein Rockkonzert gesehen und das möchte ich gerne ändern. Also sie hat grundsätzlich auch was für die Musik, aber ihr war halt noch nie das Glück vergönnt, auf ein gescheites Rockkonzert gehen zu dürfen. Alles klar, ich wünsche euch einen schönen Nachmittag. Danke fürs Abhören und bis dann.
0: Oh, noch nie auf einem Rockkonzert gewesen und dann gleich mal die Foo Fighters. Das sind auf jeden Fall sehr gute Gründe, warum du eine Auszeit brauchst, Daniel. Und vielleicht hast du bessere Gründe. Erzähl's uns in der StarFM App und auf starfm.de und wir schicken dich auf die Mission Rock 2026.
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Nachdem ihr Hit Gives You Hell mittlerweile fast 20 Jahre alt ist, gibt's von The All-American Rejects wieder was Neues. Sandbox heißt ihr neues Album, mit dem sie in diesem Sommer auch live nach Deutschland kommen. Wir haben sie jetzt schon für dich in der Star-FM-Playlist. The All-American Rejects mit King Kong.

0: Die neue Single der All-American Rejects, King Kong, am Dienstag hier in deiner At-Work-Show und auch ein Song in unseren Rockcharts in den Rock Top 30. Deshalb bitte abstimmen in der StarFM-App und auf starfm.de. Am Freitag ab 16.45 Uhr geht's ja wieder ab. Und ich kann dich leider nicht in die Rush-Hour mit Bianca entlassen, ohne dir noch ein paar Rock-News aufs Ohr zu drücken.
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0: Und da ist bestimmt die Freude sehr groß bei den Foo Fighters, denn ihr neues Album Your Favorite Toy hat's auf die 2 in den deutschen Albumcharts geschafft. Und ziemlich stolze Leistung, denn jedes Foo Fighters Album in diesem Jahrtausend, also 9 Stück insgesamt, haben den Sprung in die Top 5 geschafft. Sehr gut. Sehr gut wäre aber nicht, wenn sich einfach so Greta Van Fleet auflösen. Was denn da los? Ja, gestern erschien auf Social Media ein kurzes Video mit den Highlights aus der Bandgeschichte und dem kurzen Satz "Danke für diese wilde Fahrt". Und das klingt so gar nicht gut. Was dafür richtig geil klingt, Five Finger Death Punch hauen ein neues Album raus. Ja, diesen Monat kommt noch die erste Single, später im Jahr folgt das Album. Es gibt noch kein Datum, noch keinen Namen, aber es geht auf Tour. Und zwar zusammen mit Lamb of God und Bleed From Within. Da werden Five Finger Death Punch 2027 im Januar und Februar insgesamt 5 Konzerte hier in Deutschland spielen. Mit dabei Düsseldorf, Hamburg, München, Stuttgart und Berlin. Tickets, die gibt's bereits ab morgen um 10 im Event im Presale. Und der allgemeine Vorverkauf für Five Finger Death Punch, der startet dann am Donnerstag auch um 10. Soweit deine Rock News. Mehr davon immer für dich in der StarFM App.

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4: Im Studio Arne Palukat. Knapp 5 Milliarden Euro würden Olympische Spiele in Berlin kosten. Geld, das der Senat aber wieder reinholen will mit Sponsoren, Tickets und Übertragungsrechten. Dazu kommen noch gut 1,5 Milliarden für die Sportanlagen, die Berlin stemmen müsste. Und der Senat steht geschlossen dahinter und hat das Olympia-Bewerbungskonzept beschlossen, sagt der regierende Bürgermeister Kai Wegner.
5: Ich glaube weiterhin, und ja, davon bin ich überzeugt, dass diese Spiele eine enorme Chance für Berlin sind. Eine enorme Chance für die Region, eine enorme Chance für ganz Ostdeutschland und somit natürlich auch eine enorme Chance für ganz Deutschland.
4: Das Abgeordnetenhaus muss der Olympia-Bewerbung aber noch zustimmen. Auch ein Volksentscheid bleibt möglich. Und andere deutsche Städte und Regionen wollen auch Olympiagastgeber werden. Der Senat hat außerdem beschlossen, weiter in Spielplätze, Schulen und Kitas zu investieren. Am S-Bahnhof Marzahn werden 1600 neue Wohnungen gebaut und der Hardenbergplatz zwischen Zoo und Bahnhof Zoo wird zu einer modernen Mobilitätsdrehscheibe ausgebaut. Wieder Schüsse auf offener Straße, diesmal in der vergangenen Nacht in Schöneberg. Die Gewerkschaft der Polizei warnt schon, dass das nicht zur Normalität in Berlin werden darf und auch Innensenatorin Spranger reagiert. Sie will ein schärferes Waffengesetz mit härteren Strafen und mehr Befugnissen für die Ermittler, zusammen mit einer Null-Toleranz-Strategie.
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4: Die BR-Wollies bereiten sich auf das dritte Finalspiel um die deutsche Meisterschaft vor. Das steigt morgen in Lüneburg und das Heimspiel am Sonnabend hat ja gezeigt, wie spannend das Duell sein kann. Trotzdem wollen die Berliner morgen auswärts die nächste Meisterschaft feiern. Wenn das nicht klappen sollte, ist das vierte Finalspiel am Samstag wieder zu Hause in der Max-Schmeling-Halle. Soweit das Neueste aus dem StarFM News Center.
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6: 19 Grad haben wir aktuell in Reinickendorf gemessen. 18 Grad in Johannisthal und in Rangsdorf. Viele, viele Wolken sind unterwegs. Hier und da fällt auch leichter Regen bei 19 Grad. In der Nacht erwarten wir teils kräftige oder auch gewitterige Regenfälle. Die StarFM-Prognose zeigt uns auch für morgen örtlich sogar Starkregengefahr. Gewitter ziehen durch bei kühleren 14 Grad. Und übermorgen gebietsweise noch Schauer bei 13. Vorsicht bitte auf der A10 südlicher Ring Richtung Dreieck Potsdam. Zwischen Dreieck Werder und Lindow sind Reifenteile auf der linken Spur. Auf der A13 gab es einen Unfall Richtung Berlin zwischen Teupitz und Großköris. Bitte ganz besonders vorsichtig. Und Staus aktuell, die üblichen Verdächtigen, um die 10 Minuten mehr bist du durch. Blitzer erwarten dich Schöneberg, Martin-Luther-Straße, A10 südlicher Ring im Dreieck Spreeau und in Teltow auf der Lichterfelder Allee. Und von den Öffis aktuell keine neuen Meldungen, aber alle Bahn- und Busstörungen haben wir für dich zusammengefasst in deiner StarFM-App. Und hast du noch einen Stau oder Blitzer, gerne durchgeben über die StarRanger-Hotline 0800 0303 666. Vielen Dank.
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6: Und ich wünsche dir einen wunderschönen Dienstagnachmittag. Bianca für dich am Mikro und ich freue mich auf deine coole Biker-Story heute. Check mal StarFM.de und deine StarFM-App, dass du da erzählen kannst. Macht 1000 Euro für dich. Und Maximum Rock gibt's dazu von mir. Bring Me The Horizon habe ich mit dem Lawinen-Song Avalanche für alle, die noch einen Bergarbeit auf dem Tisch haben. Davon Midnight Oil und hier ist Daughtry. No Surprise.

0: Star von Maximum Rock. Bring me the horizon mit Avalanche. An deinem Dienstagnachmittag wird mal Zeit, deinen Samstag klar zu machen.
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0: Da geht nämlich Rock in Caput los. Am Schwielosee geht in die Vollen am zweiten Samstag im Mai. Das kleine, aber sehr feine Indie-Punk- und Rock-Festival geht Open Air über die Bühne. Und Festivalmacher Gilbert, der freut sich auf dich und alle Maximum Rocker aus der Region.
2: Kommt zu Rock in Caput. Wirklich, es ist nicht zu überlaufen. Es ist ein kleines, feines Festival, maximal 500 Leute. Und wenn ihr Bock habt auf handgemachte, gute Rockmusik, kommt vorbei. Es ist für alles gesorgt. Kältebar ist da. Der Bierwagen ist vor allem da. Wir haben 2 Stück vor Ort. Also ihr werdet voll versorgt neben der guten Musik. Handgemachte Klassiker aus der Region.
3: Kommt am 9.5. nach Caput. Der Campingplatz öffnet um 11. Kommt vorbei. Könnt ihr das ganze Wochenende da verbringen und Sonntag noch denn die Eisdiele in Caput genießen.
0: Oh, sehr, sehr schön. Und das Line-Up verspricht Party to the Fullest mit Don Kupischke, Glanz, Herzblut, Ferax, Hasenscheiße und

0: Ihn Schnaps bei Rock in Kaput. Also block dir diesen Samstag und Rock in Kaput natürlich präsentiert von Star von Maximum Rock.
1: Ja, die Tickets sind im Vorverkauf jetzt bei 34 Euro und an der Abendkasse haben wir den Preis von 38 Euro. Also Tickets, sichert euch die Tickets im Vorverkauf, kommt vorbei und habt Spaß.
0: Einlass ist ab 13.30 Uhr und ich schreibe dich auf die Gästeliste, wenn du jetzt anrufst. 0800 0303 666 für Rock in Kaput.

0: Staff und Maximum Rock von Good Charlotte, like it's her birthday. Wunderschönen Dienstagnachmittag wünsche ich dir mit deiner Staff im Rush Hour und ich bin mega begeistert über diese coolen Biker-Stories, die du uns erzählst. Immerhin, die Saison ist gestartet und es wird wieder geknattert, was das Zeug hält.
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0: Und tatsächlich muss ich sagen, wenn ich das so höre, ich denke immer wehmütig an meinen nie vollendeten Motorradführerschein zurück. Aber deine Story macht mir Mut, liebe Viviana, denn dein Mann hat sich eine tolle Überraschung für dich ausgedacht.
2: Er fährt ja nun schon gefühlt sein ganzes Leben Motorrad. Und ich habe immer gesagt, ja, ich will den auch gerne mal machen, den Motorradführerschein. Dann kam das erste Kind, dann kam das zweite Kind, dann sind wir umgezogen ins Haus und hatten halt nie so wirklich, oder ich habe mir nie so wirklich die Zeit genommen, Motorradführerschein zu machen. Mhm. Jetzt gibt es ja so ein paar neue Regelungen und wenn man schon 25 Jahre alt ist, wo ich ein paar Tage drüber bin und schon sehr lange den Führerschein hat, dann kann man ja dementsprechend einen A1-Führerschein machen.
0: Das stimmt. Das ist ein tolles Angebot. Das gibt es seit 2020. Da kannst du nach einer speziellen Fahrschulung ohne extra Prüfung, ja, das ist sehr wichtig, da darfst du eine leichte Maschine fahren, eine 125er, also mit einem Hubraum von bis zu 125 Kubikzentimetern und nicht mehr als 15 PS. Und dafür muss man schon seit 5 Jahren den Führerschein der Klasse B haben und wie du sagst, Mindestalter 25. Viviana, bei mir passt das auch gerade so. Wie ging es denn bei dir weiter?
2: Ja, wir waren dann Ostermontag spazieren und da sieht mein Mann eine kleine Brixton an der Seite stehen mit einem Schild dran zu verkaufen. Er guckt mich an, er guckt das Motorrad an, sagt so, passt, ne? Der Verkäufer war zufälligerweise gerade in der Nähe. Die beiden haben sich unterhalten, ich sehe nur den Handschlag und ich dachte, was hast denn du jetzt gemacht? Ich habe noch keinen A1-Führerschein, aber er hat mir ein Motorrad gekauft. Eine kleine Brixton, ist eine 125er. Ja, jetzt ist mein nächster Zugzwang, Motorradführerschein machen, damit wir beide diesen Sommer zusammen unterwegs sein können.
0: Guter Mann, liebe Viviana, vielen, vielen Dank, dass du diese Geschichte erzählt hast und ich freue mich, dass du auch bald am Knattern bist und fleißig weiter Biker-Stories sammelst. 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

0: Yeah, Limp Bizkit, Star FM Maximum Rock mit den Legenden und immer mit den neuesten Tracks.
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0: Und in dieser Woche haben wir wieder ein wunderbares Classics-Album für dich. Bon Jovi, Slippery When Wet. Viele sagen, das beste Hardrock-Album der 80er Jahre. Aufgenommen damals in den Little Mountain Studios in Vancouver. Das ist bekannt, das hatte einen massiven, großen Klang. 1984 wurde dort auch Reckless von Bryan Adams aufgenommen. Und dieses Album, Slippery When Wet für Bon Jovi, war es wirklich ein Ding, das die Band über Nacht zu Riesenstars gemacht hat. Nachtclubs waren auf einmal viel zu klein. Es mussten die Stadien bespielt werden, um allen Fans Platz zu bieten. Und T-Bone von den Star FM Legenden ist natürlich einer der größten Bon Jovi-Fans alive. Und ich freue mich mega, dass wir diese Woche nochmal reinhören dürfen in dieses herrliche Classic-Rock-Album. Hier ist Wanted, Dead or Alive. Übrigens, der Akustikauftritt bei MTV war der Auftakt für die herrliche Reihe MTV Unplugged.

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1: Und du hast hoffentlich einen tollen Dienstagnachmittag, vielleicht auch einen ganz besonderen, denn es ist der Protesttag zur Gleichstellung von Menschen mit Behinderungen. Ja, und da ist wirklich noch sehr, sehr viel zu tun, oder? Maximum Rocker Joshua, du bist ja der schnellste Rollifahrer der Welt für mich und du setzt dich auch permanent dafür ein, dass für Menschen mit Behinderungen mitgedacht wird. Wenn du jetzt mit einem Fingerschnippen nur eine Sache verändern könntest, welche wäre das?
2: Wenn ich mit einem Fingerschnipp eine Sache ändern könnte, dann wäre es nicht nur Barrierefreiheit im klassischen Sinne, sowas wie Rampen oder Aufzüge. Ich würde die Köpfe der Menschen ändern, dass Behinderung nicht mehr als etwas anderes angesehen wird, sondern einfach als Teil unserer Gesellschaft. Denn die größten Barrieren sind oft nicht die Treppen, sondern die Vorurteile. Und wenn sich das ändert, wird alles andere automatisch leichter.
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4: Im Studio Arne Palukat. Ohne Gegenstimme im Senat, das Berliner Olympiakonzept ist beschlossen. Und die mögliche Bewerbung sieht der regierende Bürgermeister Wegner auch als große Chance für Berlins Sportanlagen. Die könnten einfach saniert werden. Neubauten sind nur wenige nötig.
5: Wir können quasi morgen die Spiele ausrichten. Wir brauchen keine neuen Stadien, keine großen neuen Arenen, sondern wir wollen auf vorhandene Infrastruktur setzen. Wir wollen sie modernisieren und somit fit machen für die Zukunft, dass sowohl der Profisport, aber vor allem der Breitensport, die Berlinerinnen und Berliner davon profitieren werden.
4: Denn bei einer Bewerbung würden ja Milliarden fließen. Das Abgeordnetenhaus muss der Olympiabewerbung aber noch zustimmen. Auch ein Volksentscheid bleibt möglich. Und andere deutsche Städte und Regionen wollen auch Olympiagastgeber werden. Der Senat hat außerdem beschlossen, weiter in Spielplätze, Schulen und Kitas zu investieren. Am S-Bahnhof Marzahn werden 1600 neue Wohnungen gebaut und der Hardenbergplatz zwischen Zoo und Bahnhof Zoo wird zu einer modernen Mobilitätsdrehscheibe ausgebaut. Nach der tödlichen Amokfahrt in Leipzig sitzt der Schock noch tief. In Sachsen wehen die Fahnen auf Halbmast. Und die Frage kommt auf, warum der Mann mit dem Auto in die Fußgängerzone rasen konnte. Leipzig will sein Sicherheitskonzept jetzt überprüfen. Ein Auto als Waffe, das haben ja auch viele andere Städte schon erleiden müssen. Auch Berlin. Deshalb ist die City West rund um die Gedächtniskirche auch gerade eine Großbaustelle. An mehreren Stellen werden Absperrungen und Poller installiert, damit kein Amokfahrer mehr auf den Breitscheidplatz kommen kann.
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4: Die BR-Wollies bereiten sich auf das dritte Finalspiel um die deutsche Meisterschaft vor. Das steigt morgen in Lüneburg und das Heimspiel am Sonnabend hat ja gezeigt, wie spannend das Duell sein kann. Trotzdem wollen die Berliner morgen auswärts die nächste Meisterschaft feiern. Wenn das nicht klappen sollte, ist das vierte Finalspiel am Samstag wieder zu Hause in der Max-Schmeling-Halle. Soweit das Neueste aus dem Star-FM News Center.
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7: 18 Grad haben wir aktuell in Weißensee, 19 Grad in Dahlem und 18 Grad in Mühlenberg. Viele Wolken, hier und da auch leichter Regen, das Ganze bei 19 Grad. In der Nacht kommt dann teils kräftiger, auch gewittriger Regen runter. Die Star-FM-Prognose, morgenörtlich auch Starkregen dabei, Gewitter ziehen durch und es wird kühler mit 14 Grad. Übermorgen gebietsweise Schauer bei 13 Grad. Vorsicht auf der A13, gab es einen Unfall Richtung Dresden zwischen Buben und Lübbenau. Bitte vorsichtig fahren. Und dicke Staus haben wir in der Rock City. So 5 bis 10 Minuten bist du eigentlich durch. Aber Friedrichshain-Frankfurter Allee statt auswärts. Ab Weberwiese brauchst du 20 Minuten mehr. Und Karlshorst-Tresco-Allee Richtung Rheinsteinstraße sind es 15 Minuten. Nicht getrunken. Kreuzberg-Schöneberger Straße blitzt es. A10 im Dreieck Werder und in Falkensee auf der Hansastraße. Polizeieinsatz im Zug in Tempelhof, deshalb der Zugverkehr aktuell unterbrochen. Der S41, 42, 46 und 47 zwischen Hermannstraße und Südkreuz. Mehr Bahn- und Busstörungen findest du aktuell immer zum Nachlesen in deiner Star-FM-App. Und hast du noch einen Stau oder Blitzer, gib ihn gerne durch. Unsere Star-Ranger-Hotline ist die 0800 0303 666. Vielen Dank.
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7: Und die düst mit dir und Bianca am Mikro gemeinsam durch diesen Dienstagnachmittag. Ey, lass dich bloß nicht stressen. Alles erledigen wir hier Stück für Stück. Und Maximum Rock hilft dabei. Gleich mit einem Song, der eigentlich keinen Platz auf dem Album December Underground finden sollte von der Band AFI. Der Refrain erschien einfach zu simpel. Von einer Wegwerf-Textzeile war die Rede. Aber zum Glück wurde dieser Song doch noch veröffentlicht. Miss Murder gibt's gleich nach Queen und David Bowie's Under Pressure. Und hier ist Corey Taylor, Beyond.

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0: AFI Miss Murder an deinem Dienstagnachmittag. Und ich freue mich, dass jetzt nicht Miss Murder, aber A es noch in diese Sendung geschafft hat. Ist ja eigentlich auch unsere gemeinsame Rush Hour, aber heute bist du Krankheitsvertretung in der Staff at Work Show gewesen.
1: Deswegen. Aber ich freue mich, dass ich trotzdem auch hier teil sein darf in der Rush Hour.
0: Wir müssen auch reden, weil als ich in den Sender kam, wurde ich von Chrissy gleich empfangen mit den Worten: Heute Morgen gab es einen Shitstorm.
1: Was?
0: Und zwar war es so, dass weil er erzählt hat, dass sein Sohn sich wehren darf, wenn er in der Schule bedroht wird oder
1: richtig
0: auf der Straße,
1: so.
0: Darf er zweimal sagen, ich wehre mich und wenn der andere sagt, ja, ist mir doch egal, dann muss er mit den Konsequenzen rechnen.
1: Tja, beim dritten Mal ist der Drops dann auch mal gelutscht.
0: Richtig, und da gab es aber einige, die es nicht gut fanden, dass Chrissy seinem Sohn erlaubt zu schlagen,
1: ja,
0: Gewalt auszuüben.
1: Ich sag mal so, körperliche Gewalt ist ja nicht gut,
0: nee.
1: wenn man es so im Ganzen betrachtet, da ist das nie gut, wenn man einfach mal ausholt und zuschlägt. Aber manchmal habe ich dafür auch Verständnis.
0: Ich sehe da, da ist eine persönliche Geschichte im Hintergrund, oder?
1: Ja, mir ist das vielleicht auch schon mal als Kind passiert, dass ich mich gewehrt habe. Also ich kann mich da an so einen blöden Jungen aus meiner Parallelklasse erinnern, Tom. Der hat mich damals immer fette rosa Kuh genannt. Ich muss dazu sagen, ich war als Kind wirklich ein bisschen dicker und habe gerne rosa getragen, aber fette rosa Kuh möchtest du trotzdem nicht hören.
0: Nee.
1: Und er hat mich in einer Tour geärgert und irgendwann waren wir kurz vorm Weg zum Schwimmunterricht und wir hatten da einen schönen Brennnesselbusch auf dem Schulgelände. Und dann hat er schon wieder angefangen zu ärgern und dann hat es mir irgendwann gereicht und ich habe ihn einfach volle Kanne in diesen Brennnesselbusch geschubst.
0: Ich finde zu Recht. Mein Segen hast du. Und hattest du Ruhe danach?
1: Ja, danach war Totenstille. Er hat mich nie wieder geärgert. Also es hat wirklich in dieser Hinsicht wirklich was gebracht.
0: Und ich muss auch sagen, ich mag an der Geschichte auch von Chrissy, dass er sagt, sein Sohn war zweimal vorher. Wie eben auch bei professionellen Karate-Profis, die dann auch vorher warnen müssen. Und wenn sie sich dann wehren, ist es in Ordnung.
1: Genau,
0: und
1: Karate ist ja wirklich nur Selbstverteidigung. Meine Eltern haben mich dann auch in der dritten Klasse zum Karate geschickt.
0: Ui.
1: Und deswegen, ich kann mich schon verteidigen, wenn es drauf ankommt.
0: Ich finde es gut.
1: Ja, ich finde es auch super.
0: Findest du es blöd? Sagst du, nee, das gehört nicht in die Kinderwelt? 0800 0303 666, Selbstverteidigung für Kinder. Und Staff im Maximum Rock dazu von The Warning.

0: Star für Maximum Rock von Frank Turner, Do One. Und ich muss sagen, das erstaunt mich wirklich sehr. Oder hättest du gedacht, dass die Honda Super Cup mit über 100 Millionen produzierten Einheiten seit 1958 das meistverkaufte und wohl auch berühmteste Motorrad der Welt ist? Wahnsinn, oder? Allerdings, wenn wir nach dem berühmtesten Film-Motorrad der Welt gehen, dann ist das keine Honda, dann ist das die Kawasaki GPZ 900R aus Top Gun natürlich mit Tom Cruise. Aber hey, was sind schon offizielle Statistiken? 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

Letztes Jahr verpasste uns die englische Band Leap mit Sinkin' Feeling und Exit Signs gleich zwei Mega-Ohrwürmer. 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

0: darf im Maximum Rock von Leap Energies ganz frisch und auch ganz frisch dein Platz 10 in deinen Rock Top 30, deinen Hörercharts. Also kannst du weiterhin voten, gerne diesen Song. Was gibt's übrigens Neues in der Rockwelt?
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0: Es ist amtlich. Es gibt keine Rock im Park Tickets mehr. Sie sind endgültig ausverkauft. Das galt ja für die 3-Tagestickets schon länger. Zuletzt gab es noch Tagestickets für Freitag, aber naja, die sind jetzt auch schon weg und es geht in einem Monat los. Rock im Park ist so früh ausverkauft wie noch nie und auch das Schwesterfestival Rock am Ring ist schon längst sold out. Eine Änderung im Line-Up gab es aber auch noch. Bad Flower. Die müssen leider absagen. Die komplette Europatour haben sie gecancelt und es gibt auch noch keine Begründung, warum. Auch The Garden haben abgesagt. Einspringen wird dafür Anna Gray. Sie liefert emotionalen deutschen Pop mit Einflüssen aus Folk, Indie-Pop und elektronischen Elementen. Und es gibt noch eine gute Nachricht. Es wird bei Star FM Maximum Rock nochmal Rock im Park Tickets zu gewinnen geben. Dann haben wir eine gute Nachricht für die Foo Fighters, denn sie sind mit ihrem neuen Album Your Favorite Toy direkt in die deutschen Charts eingestiegen und direkt ganz weit oben auf Platz 2. Und damit hat es jetzt jedes Foo Fighters Album in diesem Jahrtausend mindestens in die Top 5 in Deutschland geschafft. Übrigens für alle, die das Biopic Michael gesehen haben, der Soundtrack zum Michael Jackson Film ist in den Albumcharts auf Platz 6 neu eingestiegen und das Thriller Album von der 34 auf die 9 geklettert. Beunruhigende News für alle Greater von Fleet Fans. Die Band löst sich vielleicht auf nach 14 Jahren. Seit 2024 hat die Band ja nicht mehr live gespielt. Jetzt haben sie auf Social Media ein kurzes Video gepostet und da kannst du die Highlights aus der Bandgeschichte sehen. Und dazu heißt es einfach nur, danke für diese wilde Fahrt. Wir bleiben auf jeden Fall dran für dich.
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0: Stuff im Maximum Rock an deinem Dienstag und da habe ich eine gute Nachricht für dich. Die A113 Tunnel Rudower Höhe, da sind die Arbeiten jetzt abgeschlossen und du kommst wieder gut durch. Dafür jetzt für alle, die auf der 111 stadtauswärts unterwegs sind ab heute Abend. Der Tunnelortskern Tegel wird heute Nacht dicht gemacht zwischen Holzhauser Straße und Weidmannsusterdamm. Ab 21 Uhr bis 5 Uhr musst du halt drumherum fahren. Was aktuell im Verkehr los ist, hörst du wie immer nach den Stuff im News.
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8: Im Studio Arne Palukat. Knapp 5 Milliarden Euro würden Olympische Spiele in Berlin kosten. Geld, das der Senat aber wieder reinholen will mit Sponsoren, Tickets und Übertragungsrechten. Dazu kommen noch gut 1,5 Milliarden für die Sportanlagen, die Berlin stemmen müsste. Und der Senat steht geschlossen dahinter und hat das Olympia-Bewerbungskonzept beschlossen, sagt der regierende Bürgermeister Kai Wegner.
9: Ich glaube weiterhin, und ja, davon bin ich überzeugt, dass diese Spiele eine enorme Chance für Berlin sind. Eine enorme Chance für die Region, eine enorme Chance für ganz Ostdeutschland und somit natürlich auch eine enorme Chance für ganz Deutschland.
8: Das Abgeordnetenhaus muss der Olympia-Bewerbung aber noch zustimmen. Auch ein Volksentscheid bleibt möglich. Und andere deutsche Städte und Regionen wollen auch Olympia-Gastgeber werden. Der Senat hat außerdem beschlossen, weiter in Spielplätze, Schulen und Kitas zu investieren. Am S-Bahnhof Marzahn werden 1600 neue Wohnungen gebaut und der Hardenbergplatz zwischen Zoo und Bahnhof Zoo wird zu einer modernen Mobilitätsdrehscheibe ausgebaut. Wieder Schüsse auf offener Straße, diesmal in der vergangenen Nacht in Schöneberg. Die Gewerkschaft der Polizei warnt schon, dass das nicht zur Normalität in Berlin werden darf und auch Innensenatorin Spranger reagiert. Sie will ein schärferes Waffengesetz mit härteren Strafen und mehr Befugnissen für die Ermittler, zusammen mit einer Null-Toleranz-Strategie.
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8: Die BR-Wollies bereiten sich auf das dritte Finalspiel um die deutsche Meisterschaft vor. Das steigt morgen in Lüneburg und das Heimspiel am Sonnabend hat ja gezeigt, wie spannend das Duell sein kann. Trotzdem wollen die Berliner morgen auswärts die nächste Meisterschaft feiern. Wenn das nicht klappen sollte, ist das vierte Finalspiel am Samstag wieder zu Hause in der Max-Schmeling-Halle. Soweit das Neueste aus dem Star FM News Center.
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0: Aktuelle Temperatur bei uns in der Rock City liegt derzeit bei 18 Grad im Grunewald, 19 Grad in Oberschöneweide und 18 Grad in Königs Wusterhausen. Stark bewölkt ist es hier und da fällt leichter Regen bei 19 Grad. In der Nacht kommt teilweise kräftige oder auch gewitterige Regenschauer runter, also da bitte auf dich aufpassen. Die Star FM Prognose für morgen sagt, örtlich Starkregen, auch Gewitter ziehen durch, wird kühler, nur noch 14 Grad. Und übermorgen gebietsweise Schauer bei 13 Grad. Fuß vom Gas auf der A12 Richtung Frankfurt-Oder zwischen Fürstenwalde Ost und Frankfurt-Oder West. Die Polizei weiß hier schon Bescheid. Staus aktuell, die üblichen Verdächtigen so um die 10 Minuten mehr. Friedrichshain, Frankfurter Allee stadtauswärts aktuell 15 Minuten mehr ab Weberwiese. Die Blitz erwarten dich in Kreuzberg auf der Schöneberger Straße, Schöneberg-Martin-Luther-Straße und in Falkensee auf der Hansastraße.
10: Radkappenbomber in Herzfelde auf der Hauptstraße Richtung Zentrum. 50 erlaubt.
0: Danke dir für den Blitzer noch. Und wir werfen noch einen frischen Blick auf die Öffis für dich. Und da haben wir eine gute Nachricht vom Polizeieinsatz Tempelhof. Der ist beendet. Die Linien 41, 42, S46 und 47 kommen hier und da noch mit Verspätungen. Und die taktverstärkenden Züge der S46 zwischen Grünau und Hermannstraße sind aktuell nicht unterwegs. Mehr Bahn- und Busstörungen liest du immer aktuell nach in deiner StarFM-App und auf starfm.de. Und wenn du noch einen Stauderblitzer hast, dann schick ihn durch unter der 0800 0303 666. Vielen Dank.
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0: Und die wünscht dir einen bezaubernden Dienstagnachmittag mit Bianca am Mikro. Und vielleicht bist du sogar schon im Feierabend. Wer noch an seiner persönlichen Werkbank zaubert, damit geht alles leichter. Maximum Rock von Godsmack. Hören wir schön laut mit Bulletproof. Davor die herrlichen The Cure, Friday I'm in Love. Und hier ist die Band, die im Juni mit einer frischen EP um die Ecke kommt. Hier sind die Beatsteaks. Hello Joe.

0: darf im Maximum Rock von Godsmack, Bulletproof, und es müssen nicht immer die Kugeln sein, die Konflikte gewaltvoll beenden. Es fliegen auf Schulhöfen oder auch auf der Straße immer öfter die Fäuste. Und darum ging es auch heute früh im Staff im Breakfast Club, als Chris meinte, sein Sohn hat nach 2 Warnschüssen freie Fahrt, sich zu wehren. Alex aus Franken, du kennst das, ne?
1: Grundsätzlich, Gewalt ist immer scheiße, egal ob physisch oder psychisch. Ich bin selber Erzieher und ich weiß, von was ich rede. Was ich dennoch empfehle, man darf ja kein Sozialromantiker sein. Und die Gewalt wird immer mehr. Es gibt auch Möglichkeiten, dass man sich fortbilden lassen kann, wie man mit Gewalt umgeht, also auch professionell. Wie man sich artikuliert, welche Griffe man gegebenenfalls anwenden muss. Da gibt es spezielle Schulungen. Informiert euch ganz einfach, wie man professionell und sachlich in solchen Situationen umgeht. Aber wie gesagt, Gewalt ist scheiße.
0: Ja, und diese Lösung hat Micha auch für seine Kids gefunden, ne?
2: Mit meinen Kindern habe ich die Vereinbarung getroffen, nennen wir es mal so. Du sollst nicht anfangen, aber du darfst es beenden.
0: Das ist so ein schönes Aikido-Motto auch. Tatjana, du hast aber auch, finde ich, einen sehr guten Punkt.
3: Wenn du die ganze Zeit gemobbt wirst, ja, also wenn du so ein Opfer bist, in Anführungszeichen, sich dann mal zu wehren und zuzuschlagen in der Situation, wo es vielleicht stabile Faktoren gibt, die dich schützen noch, also was weiß ich, gesicherte Umgebung auf dem Schulhof oder sowas, wo halt noch Erwachsene in der Gegend sind, die ein Ausarten der Situation verhindern können, dann ist so ein Rundumschlag oder so ein wirklich mal körperlich werden auch total befreiend.
0: Absolut, aber es gibt natürlich auch Gegenwind, ne?
3: Man sollte das nicht so per se verurteilen. Ich finde das ganz furchtbar, dass man sagt, hey, Kinder sollen nicht schlagen, ja. Kinder sind körperlich, Kinder tragen alles erstmal körperlich aus, ihnen fehlt erstmal in den jungen Jahren der Wortschatz, um sich verständlich auszudrücken, dann können sie ihre eigenen Gefühle gar nicht reflektieren. Also was soll das? Natürlich sind die körperlich und das ist ganz wichtig, dass die körperlich sind, weil das der Grundstein für späteres Miteinander ist. Und wie gesagt, einmal sich austoben können, ist halt für jedes Kind extrem wichtig.
0: Selbstverteidigung für Kids also. Bist auch du Team Pro, so wie Tatjana und Micha und Alex, oder gehörst du zu denen, die sagen, nee, mein Kind darf sich körperlich nicht mit Gewalt wehren? 0800 0303 666 ist die kostenlose Nummer zu uns und Star von Maximum Rock jetzt von Guns N' Roses. Hier ist Knockin' on Heaven's Door.

0: Was für ein herrlicher Song. Biffy Clyro und Mountains hier bei Star from Maximum Rock. Und ja, Berge scheint der Star von Breakfast Club gerade zu verschieben. Ich habe mir Christian mal ins Studio geholt und gefragt, was habt ihr da wieder angestellt?
1: Ich habe nichts gemacht, wirklich. Ehrlich, diesmal bin ich nicht schuld. Ich habe es nicht fokussiert, nicht provoziert. Es ist einfach passiert, wie es passiert. Und jetzt dürfen wir ein Bier brauen. Ist das nicht, ich meine, du warst ja im Urlaub.
0: Ne? Ja, wir haben ja. Und gucke bei Insta und sehe dich da sitzen zwischen zwei Lemke-Vertretern und breit grinsen.
1: Martin und Max waren da und wir haben ja im Breakfast Club ganz einfach easy drüber gesprochen, dass wir mal selber mal ein Bier brauen wollen. Also Wolfi und ich so.
0: Natürlich, weil, wer viel trinkt, will auch gerne probieren.
1: Du kennst mich doch langsam. Mein Ego kickt dann irgendwann und sagt, kann ich auch. So, kann ich besser. Und genauso haben wir die gemacht und auf einmal wurde dann durch Joy, unsere Online-Redaktion, auch irgendwie auf Instagram gestellt und daraufhin haben sich die Jungs von Lemke gemeldet und haben gesagt, pass mal auf, wir können euch helfen. Jetzt waren die zum Interview da gewesen, weil ich gedacht, pass auf, wir gehen da hin, machen eine Brauereiführung, die geben uns irgendwie so ein, weiß ich nicht, so ein kleines Pamphlet und ein paar Zettel, da steht drauf, wie braut man Bier.
2: Hefe.
1: Genau. Nimmst du Wasser, nimmst du Hefe und fertig. So, und Hopfen und dann lässt du es stehen. Nee, die haben gesagt, pass mal auf, wir machen das von A bis Z mit euch. Das heißt, von Hopfenverkostung bis über Etiketten, Dose oder Flasche, wie macht man das alles, Vertriebswege und so weiter und so fort. Wie gesagt, jetzt bleibt mal wirklich. Und sagt, ja, haben wir richtig Bock drauf. Und jetzt brauen wir unser eigenes Bier.
0: Ich find's großartig.
1: Oder?
0: Ihr habt eure eigene Pizza gemacht zu Staff am Charity. Jetzt macht ihr euer eigenes Bier. Gibt's da irgendwelche Präferenzen? Also habt ihr wieder ein Chrissy und ein Wolfi-Bier, dass die so einen Wettbewerb machen oder ein gemeinsames?
1: Das wird eine gemeinsame Entscheidung. Ich glaube, da müssten harte Verhandlungen geführt werden.
0: Wird ein schönes helles? Ich mag gerne helle Biere.
1: Ich glaube, es wird sich rauskristallisieren, ob nur helles oder Pilz. Da sind wir uns, glaube ich, noch nicht so richtig einig.
0: Oder ein schönes dunkles.
1: Da kann ich dir jetzt schon sagen, es wird kein dunkles Bier geben.
0: So ein märkischer Landmann.
1: Nee, weil ich hasse nämlich dunkles Bier. Und deswegen wird es kein dunkles Bier werden. Okay, das kann ich schon mal sagen. Aber da stehen ja noch so andere, da steht ja auch noch so Pale Ale drauf. Oder könnte auch noch so craft-mäßig irgendwas an sein.
0: Kirschbier.
1: Es gibt wirklich jede Menge Sachen, die wir machen können. Das steht noch nicht so richtig fest. Wir werden wahrscheinlich am Freitag das allererste Mal bei der Brauerei vorstellig werden und uns an einen Tisch setzen, 6 Bier trinken und dann erstmal gucken, was wir so machen.
0: Da wird's dunkel. Ja, super. Ich bin sehr gespannt und ich wünsche mir auch eine alkoholfreie Variante dazu, weil ich ja immer Auto fahren muss.
1: Ja, das wird schwierig.
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0: Only Happy When It Rains. Das könnte der Song der Pflanzen sein aktuell, die sich freuen über ein bisschen nass. Garbage war das da von Maximum Rock an deinem Dienstagnachmittag. Und der darf natürlich nicht weitergehen ohne sie.
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0: Uiuiui. Ey, die uns die neuesten Entwicklungen erzählt, was bei den Rock Top 30 gerade ansteht. Wie sieht's aus an der Spitze im Moment?
2: Ja, wir haben ja mal wieder eine neue Spitze. Yeah, yeah, yeah.
0: Gewählt von den Maximum Rockern.
2: Genau, das sind ja und ich muss sagen, ich kann mich nicht erinnern, wann das letzte Mal eine Neuvorstellung so einen Granateneinstieg in die Charts hatte.
0: Nein.
2: Neu mit dabei, direkt Platz 1. From Ashes to New mit Die For You.
0: Boah, echt?
2: Wahnsinn, oder?
0: Ja, das hätte ich auch nicht gedacht.
2: Also, die kommen so geil bei unseren Maximum Rockern an. Ist ja auch eine tolle Band, muss ich sagen.
0: Mhm.
2: Deswegen verwundert mich das so gar nicht. Dann weiterhin super auf platziert in den Rock Top 30 Social Distortion Born to Kill.
0: Ah ja, klar. Der war ja auch ewig auf Platz 1, 2 Wochen mindestens.
2: Ja, und am Freitag kommt ja das neue Album. Ich freue mich schon. Und Evanescence, die ziehen auch weiter gut nach vorne mit ihrer Single Who Will You Follow vom neuen Album Sanctuary.
0: Mhm.
2: Auf Platz 3 sind sie.
0: Sehr gut. Wie sieht's aus bei den Neueinsteigern in dieser Woche? Wer hat dich da besonders gecatcht?
2: Wer mich da besonders gecatcht hat, die neue All-American Rejects King Kong.
0: Mhm.
2: Die finde ich ja super.
0: Ja, die
2: macht Laune.
0: Ja.
2: Also die finde ich total toll. Und ich freue mich ja auch schon auf die Neuvorstellungen in dieser Woche. Vor allem über die neue Muse-Single Cryogen. Die geht ja gut nach vorne. Ich habe gestern auch erst so ein bisschen die alten Alben von Muse gehört.
0: Oh, so toll.
2: Also Origin of Symmetry oder auch Plug & Baby. Und das erinnert mich schon ziemlich an die alten Sachen von Muse, die neue Cryogen.

0: Stuff im Maximum Rock an deinem Dienstag und ha, ja, 4 Tage Stromausfall in Berlin oder auch 60 Stunden mal ohne Strom. Das kennt man im Südosten und Südwesten der Stadt leider, leider. Aber durch Vandalismus soll es in Zukunft nicht mehr passieren können. Dafür haben jetzt Strommasten von Freileitungen in Berlin ein Gefühl. Das bedeutet Alarmsensoren an 120 Standorten, die melden, wenn Geräusche oder Schwingungen wahrgenommen, also gefühlt werden. In der Folge werden dann Videokameras angestupst und die Polizei in Gang gesetzt. Das Stromnetz Berlin ist begeistert, das sei einmalig in Deutschland und damit sind wir wieder einen Schritt weiter.
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4: Im Studio Arne Palukat. Ohne Gegenstimme im Senat, das Berliner Olympiakonzept ist beschlossen. Mit Eröffnungsfeier auf dem Tempelhofer Feld und Selfie-Rampe aufs Brandenburger Tor, der Star soll die Stadt sein. Über 6 Milliarden Euro würden die Olympischen Spiele in Berlin kosten. Das meiste davon will der Senat wieder reinholen, mit Sponsoren, Tickets und Übertragungsrechten. Und die mögliche Bewerbung sieht der regierende Bürgermeister Wegner auch als große Chance für die Sportanlagen Berlins. Die können einfach saniert werden. Neubauten sind nur wenige nötig.
5: Wir können quasi morgen die Spiele ausrichten. Wir brauchen keine neuen Stadien, keine großen neuen Arenen, sondern wir wollen auf vorhandene Infrastruktur setzen. Wir wollen sie modernisieren und somit fit machen für die Zukunft, dass sowohl der Profisport, aber vor allem der Breitensport, die Berlinerinnen und Berliner davon profitieren werden.
4: Und mit dem Image Berlins als Stadt der Freiheit würde Olympia auch eine Chance für ganz Deutschland sein. Das Abgeordnetenhaus muss der Olympia-Bewerbung aber noch zustimmen. Auch ein Volksentscheid bleibt möglich. Olympia-Gegner sammeln Unterschriften. Und andere deutsche Städte und Regionen wollen auch Olympia-Gastgeber werden. Es geht um die Sommerspiele in den Jahren 36, 40 oder 44. Wer für Deutschland ins Rennen geht, entscheidet sich am 26. September. Aber nicht nur ein Olympiakonzept für Berlin, der Senat hat auch noch weiteres beschlossen. Zum Beispiel, dass er weiter in Spielplätze, Schulen und Kitas investieren wird, dass am S-Bahnhof Marzahn 1600 neue Wohnungen gebaut werden und der Hardenbergplatz zwischen Zoo und Bahnhof Zoo zu einer modernen Mobilitätsdrehscheibe ausgebaut wird.
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4: Die BR-Volleys bereiten sich auf das 3. Finalspiel um die deutsche Meisterschaft vor. Das steigt morgen in Lüneburg und das Heimspiel am Sonnabend hat ja gezeigt, wie spannend das Duell sein kann. Trotzdem wollen die Berliner morgen auswärts die nächste Meisterschaft feiern. Wenn das nicht klappen sollte, ist das 4. Finalspiel am Samstag wieder zu Hause in der Max-Schmeling-Halle. Soweit das Neueste aus dem Star FM News Center.
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0: Aktuelle Temperatur bei uns in der Rock City liegt gerade bei 19 Grad in Tiergarten. Wir messen 19 Grad in Müggelheim und 18 Grad in Falkensee. Und viele Wolken sehen wir. Hier und da fällt auch leichter Regen bei 19 Grad. In der Nacht kann der auch ein bisschen kräftiger werden, der Regen, sogar gewittrig. Die Star FM Prognose. Morgen hat sich Starkregen, Gewitter ziehen durch, es wird kühler, nur noch 14 Grad. Und übermorgen haben wir gebietsweise Schauer bei 13 Grad. Bitte Vorsicht auf der A10 östlicher Ring Richtung Dreieck Spreeau zwischen Berlin-Marzahn und Hellersdorf ein Liegenbleiber. Auch einer liegen geblieben auf der A11 und zwar Richtung Kreuzuckermark zwischen Bernau Süd und Bernau Nord. Auf der A13 Richtung Dresden zwischen Duben und Lübbenau ein Liegenbleiber. Die Polizei weiß hier aber schon Bescheid. Und Staus aktuell, die üblichen Verdächtigen, um die 10 Minuten bist du durch. Blitzer finden wir gerade in Schöneberg auf der Martin-Luther-Straße, A10 südlicher Ring im Dreieck Spreeau und in Teltow auf der Lichterfelder Allee. Und dann werfen wir nochmal einen frischen Blick auf die Öffis für dich. Da rollt es soweit. Aber alle Bahn- und Busstörungen findest du immer für dich zusammengefasst in deiner Star-FM-App. Und hast du noch einen Stau oder Blitzer, gerne durchgeben über die kostenlose Star-Ranger-Hotline 0800 0303 666. Vielen Dank.
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0: Die mit dir in den Feierabend saust, mit Bianca am Mikro, auf dem Weg zum Sport oder in den Supermarkt oder einfach schön nach Hause auf der Couch. Die Band, die sich durch eine Zeitungsannonce fand, begleitet uns dabei. The Killers hören wir gleich und davor noch der Kid, der Hit. Und der Kid, der meine Kindheit zusammengehalten hat. Abracadabra, die Steve Miller Band hören wir. Aber vorher noch ein warmes Willkommen. Hier ist Takeda, What About Me?

0: Live am Maximum Rock, The Killers, Somebody Told Me, it is Dienstag Evening und ich bin begeistert von den Motorrad-Stories, die du mir erzählst. Die Saison ist gestartet, überall wird geknattert und das ist doch gut so.
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0: Aber ich muss ganz ehrlich sagen, wenn ich das so höre, Mann, ich wollte auch mal Motorradführerschein machen. Ich hatte die Theorie und dann, zack, hatte ich kein Geld mehr für die Praxis. Aber Viviana, deine Story macht mir wieder Mut. Dein Mann hatte erstmal eine tolle Überraschung, ne?
2: Er fährt ja nun schon gefühlt sein ganzes Leben Motorrad. Und ich habe immer gesagt, ja, ich will den auch gerne mal machen, den Motorradführerschein. Ja, dann kam das erste Kind, dann kam das zweite Kind, dann sind wir umgezogen ins Haus und hatten halt nie so wirklich, oder ich habe mir nie so wirklich die Zeit genommen, Motorradführerschein zu machen. Jetzt gibt es ja so ein paar neue Regelungen und wenn man schon 25 Jahre alt ist, wo ich ein paar Tage drüber bin und schon sehr lange den Führerschein hat, dann kann man ja dementsprechend einen A1-Führerschein machen.
0: Ja, das ist ein super Angebot, liebe Viviana. Das gibt es ja seit 2020. Dann gibt es eine spezielle Fahrschulung und das, was ich gut finde, ohne extra Prüfung. Da darfst du eine leichte Maschine fahren, so eine 125er, also mit einem Hubraum von bis zu 125 Kubikzentimetern. Die darf auch nicht mehr als 15 PS haben. Und damit man die hat, muss man seit 5 Jahren den Führerschein der Klasse B haben. Also so kann man diesen Führerschein dann bekommen. Und wie du sagst, Mindestalter 25. Und Viviana, passt bei mir gerade so. Wie ging es bei dir weiter?
2: Ja, wir waren dann Ostermontag spazieren. Und da sieht mein Mann eine kleine Brixton an der Seite stehen mit einem Schild dran zu verkaufen. Er guckt mich an, er guckt das Motorrad an, sagt so, passt, ne? Der Verkäufer war zufälligerweise gerade in der Nähe. Die beiden haben sich unterhalten, ich sehe nur den Handschlag und ich dachte, was hast denn du jetzt gemacht? Ich habe noch keinen A1-Führerschein, aber er hat mir ein Motorrad gekauft. Eine kleine Brixton, eine 125er. Ja, jetzt ist mein nächster Zugzwang, einen Motorradführerschein machen, damit wir beide diesen Sommer zusammen unterwegs sein können.
0: Oh, das ist so eine tolle Geschichte, liebe Viviana. Vielen, vielen Dank fürs Teilen und ich freue mich, dass du jetzt auch bald am Knattern bist und noch fleißig weiter Motorrad-Stories sammeln kannst. 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

0: Stuff im Maximum Rock, Firewater Burn von der Bloodhound Gang am Dienstag in deiner Stuff im Rush Hour. Ja, und was haben wir nicht schön fleißig spekuliert? Was haben wir nicht gerätselt in den letzten Wochen und Monaten in der Rockwelt, was da los ist auf den Socials der Stones? Es gab Hinweise aufs Cover und den Titel eines neuen Albums. Ja, und jetzt wird es endlich konkret bei Mick, Keith und Ronnie.
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0: Hackney Diamonds von den Stones aus 2023 ist Geschichte. Und ein neues Album der Stones kommt. Foreign Tongues wird das neue Album der Stones heißen. Wieder einmal von Andrew Watt produziert. Und Andrew Watt ist ja echt der neue Rick Rubin in der Welt der Produzenten. Ne? Der ist gerade mal 35 Jahre alt, kommt aus New York City und der schnappt sich seit 2013 alles an Künstlern und Bands, was bisschen Rang und Namen hat. Ob es Metallica ist, Ozzy Osbourne hat mit ihm gearbeitet, Eddie Vedder, Elton John, Miley Cyrus oder auch Iggy Pop. 2021 gab es dann endlich mal den Grammy als Produzent des Jahres und ich bin mir sicher, dass das neue Album Foreign Tongues auch spitzenmäßig von ihm betreut und produziert worden ist. Das neue Stones-Album Foreign Tongues spielt auf jeden Fall mit Sprache und Verständigung, aber auch natürlich mit dem Markenzeichen der Stones, der langen Zunge. Und bevor meine Zunge immer länger und länger wird, hier kommt sie. Die erste Single der Stones vom neuen Album Foreign Tongues. Hier ist für dich In the Stars.

0: Was für eine großartige Staff im Radio-Premiere. Das waren die Rolling Stones mit In the Stars von ihrem neuen Album Foreign Tongues, das bald rauskommt. Im Sommer, hoffentlich.
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0: von Iggy Pop, The Passenger. Ich liebe diesen Song und ich muss dir ganz ehrlich sagen, ich liebe es auch, wenn Kinder Selbstverteidigung lernen. Ich habe selber mal Aikido gemacht für eine kurze Zeit und war sehr, sehr begeistert davon, wie einfach man lernt, Energie umzulenken, so dass sie einen nicht selber trifft, sondern den anderen. Und darüber scheinen sich auch viele Maximum Rocker einig zu sein, dass es wichtig ist, wenn man sich einmal gut gewehrt hat, dann verschafft einem das auch mal Ruhe. Aber was tun, damit es gar nicht erst zu einer körperlichen Auseinandersetzung kommt? Hey, die Top 3 der Sprüche, bei denen die Fäuste in der Tasche bleiben.
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0: Sorry, Streit steht nicht auf meinem Stundenplan.
2: Und ich das Mama sage, du das aufhören solltest.
3: Petze.
2: Nee.
3: Na wohl.
2: Nee.
3: Petze.
2: Nee, du bist eine Petze.
3: Selber.
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0: Hey, meine Superkraft ist weggehen statt wehtun.
4: Verpiss dich mal von hier.
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0: Chill, ich bin hier nicht für Drama.
4: Hört auf, mein Vater ist sauer. Hört auf.
5: Komm, mach das alles sofort aus.

0: habe einen tollen Dienstagabend mit Star von Maximum Rock und es ist ein ganz besonderer Tag heute. Es ist der Protesttag zur Gleichstellung von Menschen mit Behinderungen. Und naja, da ist noch sehr, sehr viel zu tun, das wissen wir alle. Und Maximum Rocker Joshua, du bist der schnellste Rollifahrer der Welt für mich. Wir waren mal Eis essen, dann bist du losgedüst wie ein wilder Typ. Und so setzt du dich auch permanent ein für Menschen mit Behinderung, dass wir mitdenken, alle miteinander. Und wenn du jetzt mit einem Fingerschnips nur eine Sache verändern könntest, welche wäre das?
1: Wenn ich mit einem Fingerschnipp eine Sache ändern könnte, dann wäre es nicht nur Barrierefreiheit im klassischen Sinne, sowas wie Rampen oder Aufzüge. Ich würde die Köpfe der Menschen ändern, dass Behinderung nicht mehr als etwas anderes angesehen wird, sondern einfach als Teil unserer Gesellschaft. Denn die größten Barrieren sind oft nicht die Treppen, sondern die Vorurteile. Und wenn sich das ändert, wird alles andere automatisch leichter.
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5: Im Studio Arne Palukat. Ohne Gegenstimme im Senat, das Berliner Olympiakonzept ist beschlossen. Mit Eröffnungsfeier auf dem Tempelhofer Feld und Selfie-Rampe aufs Brandenburger Tor, der Star soll die Stadt sein. Über 6 Milliarden Euro würden die Olympischen Spiele in Berlin kosten. Das meiste davon will der Senat wieder reinholen, mit Sponsoren, Tickets und Übertragungsrechten. Und die mögliche Bewerbung sieht der regierende Bürgermeister Wegner auch als große Chance für die Sportanlagen Berlins. Die können einfach saniert werden. Neubauten sind nur wenige nötig.
6: Wir können quasi morgen die Spiele ausrichten. Wir brauchen keine neuen Stadien, keine großen neuen Arenen, sondern wir wollen auf vorhandene Infrastruktur setzen. Wir wollen sie modernisieren und somit fit machen für die Zukunft, dass sowohl der Profisport, aber vor allem der Breitensport, die Berlinerinnen und Berliner davon profitieren werden.
5: Und mit dem Image Berlins als Stadt der Freiheit würde Olympia auch eine Chance für ganz Deutschland sein. Das Abgeordnetenhaus muss der Olympia-Bewerbung aber noch zustimmen. Auch ein Volksentscheid bleibt möglich. Olympia-Gegner sammeln Unterschriften. Und andere deutsche Städte und Regionen wollen auch Olympia-Gastgeber werden. Es geht um die Sommerspiele in den Jahren 36, 40 oder 44. Wer für Deutschland ins Rennen geht, entscheidet sich am 26. September. Aber nicht nur ein Olympiakonzept für Berlin, der Senat hat auch noch weiteres beschlossen. Zum Beispiel, dass er weiter in Spielplätze, Schulen und Kitas investieren wird, dass am S-Bahnhof Marzahn 1600 neue Wohnungen gebaut werden und der Hardenbergplatz zwischen Zoo und Bahnhof Zoo zu einer modernen Mobilitätsdrehscheibe ausgebaut wird.
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5: Die BR-Wollies bereiten sich auf das dritte Finalspiel um die deutsche Meisterschaft vor. Das steigt morgen in Lüneburg und das Heimspiel am Sonnabend hat ja gezeigt, wie spannend das Duell sein kann. Trotzdem wollen die Berliner morgen auswärts die nächste Meisterschaft feiern. Wenn das nicht klappen sollte, ist das vierte Finalspiel am Samstag wieder zu Hause in der Max-Schmeling-Halle. Soweit das Neueste aus dem StarFM News Center.
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0: An deinem Dienstagabend mit Bianca am Mikro und gleich den Kings of Leon. Wir hören Nirvana mit In Bloom und ich freue mich so mega darüber. Farin Urlaub hat eine neue Single draußen und ein neues Album soll im Herbst folgen. Hier ist Happy to be Deutsch.

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1: Wenn mir Mütter am Flughafen begegnen, verstecken sie immer noch ihre Kinder vor mir.
0: Alice Cooper. Hey.

0: Staff und Maximum Rock von See the Word as Weapons. Das ist natürlich das Beste, wenn man sich nicht mit der Faust, sondern mit dem Wort wehren kann. Aber Kinder, die sich prügeln, sind wirklich kein guter Gedanke am Dienstagabend. Aber der hat halt heute früh schon zu einigen Diskussionen geführt, als Chris im Staff and Breakfast Club meinte, er habe seinem Sohn gesagt, wenn du angegangen wirst, sag zweimal, dass du dich wehrst. Und dann hast du die Erlaubnis zum Zuschlagen. Es gab da einige Kritik, aber nicht vom Bäumchen. Der gibt seinen Kids mit auf den Weg.
1: Es wird dich nicht geprügelt, aber wenn du geärgert wirst, kannst du dich auch zur Wehr setzen. Weil sonst wird man nur runtergebuttert. Und wenn man den anderen zeigt, wo der Hammer hängt, dann wissen sie auch, mit dem kann man es nicht machen.
0: Harry, wie siehst du das?
2: Die Eltern sollen mal aufhören mit ihrer super sozialen, wir sind ja alle so lieb und auch Jacqueline hat dann deinen Hahn gezogen. Das passiert halt nun mal. Sorry, nee, ist nicht, weil genau die Kinder, was dazu so erzogen werden, die ganze Zeit dem Ganzen nur hinzunehmen, sich nicht zu wehren, sind genau die, die im späteren Leben genauso verloren haben.
0: Und Mace schreibt, er würde seine Kinder auch zur Selbstverteidigung wie Ninjutsu oder Karate schicken. Das stärke den Charakter und Selbstvertrauen. Er selber wurde nie gemobbt, aber eine Stärkung des Wesens habe er sehr wohl erfahren. Und Kerstin ist auch auf Chris' Seite, nur...
3: Es sollte halt gezielte Selbstverteidigung sein, nicht irgendwie nur, ja... Prügelei, wenn möglich.
0: Und dann kommt Miska ins Spiel. Der findet Karate auch gut zur Verteidigung für klein und groß.
4: Das Wichtigste, dass man dabei lernt, gelassen zu bleiben und eine Situation erst gar nicht reinzugehen bzw. rauszugehen. Das lernt man nämlich auch. Aber wenn es nicht mehr geht, da muss ich klatschen.
0: Und André fügt hinzu.
5: Aber noch viel mehr würde ich denn darauf setzen, dass die Kinder schon von früh auf auch dazu animiert werden, anderen, die vielleicht da deutlich, sag ich mal, nicht in der Lage sind, sich selbst auch zu verteidigen, denen zur Seite zu stehen, um halt dann vielleicht einen Angriff von jemand anderem abzuwehren oder eben zu unterbinden.
0: Ja, ist ein sehr guter Punkt. Einander helfen, einander zusammenstehen und alles tun, um gemeinsam gut aus der Situation rauszukommen. Vielen, vielen Dank für euer Feedback.
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0: da von Maximum Rock, Yumi Hot 6, Mixed Emotions hier an deinem Dienstagabend. Und ja, das ist da von Maximum Rock mit den Legenden und immer den neuesten Tracks.
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0: Wir sind diese Woche mit einem Classic-Album unterwegs. Bon Jovi, Slippery When Wet. Das war das Durchbruchalbum für Bon Jovi. Hat sie zu einer der angesagtesten Bands der 80er Jahre gemacht. Und apropos Wet. Das Plattencover, das war ursprünglich eine nasse Frau im T-Shirt. Also eine Frau in nassem T-Shirt. Aber man hat es geändert. Und jetzt zeigt das Plattencover eine graue Wand mit schwarzer Farbe besprayt und überzogen mit einer nassen Folie. Vorhin haben wir schon mal reingehört in Wanted, Dead or Alive. Und Maximum Rocker Udo schreibt, findet er sehr, sehr gut, dass sie das nochmal rausgeholt haben zum Album der Woche Classics. Was ist deine Meinung zu Slippery When Wet? Ist es tatsächlich das beste Album der 80er Jahre? Deine Meinung geht auf starfm.de und in deiner StarFM App. Und wenn wir jetzt reinhören, ist Zeit für die Talkbox von Richie Sambora. Hier ist Living on a Prayer.

0: Stuff im Maximum Rock an deinem Dienstagabend. Schön, dass du mit dabei bist und vielen, vielen Dank auch für das zahlreiche Feedback zum Thema Selbstverteidigung für Kinder, das heute früh im Stuff im Breakfast Club aufkam. Viele sind im Team Chris, wie Olli oder auch Christian.
1: Es geht einfach nur darum, dass mich ein Mensch einfach wehrt. Wenn ihm Leid oder wenn ihm irgendwie Schmerzen zugefügt werden, dann wehrt er sich, ganz einfach. Jedes kleine Tier wehrt sich, wenn es angegriffen wird. Und bei Menschen heißt es wieder, oh Gott, der aggressive Mensch, nein. Ein Kind kann sich wehren, wenn es angegriffen wird, ganz einfach, fertig, aus.
0: Und das hat Chris seinem Sohn auch gesagt, er hat gesagt, wenn du angegriffen wirst, dann warne zweimal und dann darfst du dich auch wehren, wenn der Angreifer nicht von dir loslässt. Ingrid, sie hat aber auch noch einen sehr wichtigen Gedanken jetzt zum Schluss.
2: Mein Kind ist in der 5. Klasse von mehreren auf dem Schulhof zusammengeschlagen worden. Wenn der sich jetzt noch gewehrt hätte und hätte zurückgeschlagen, was wäre denn dann passiert? Also das ist immer ganz, ganz diffizil, wie man das betrachten soll. Ich finde, es darf jetzt gar nicht dazu kommen, dass einer auf dem Boden liegt und 3, 4, 5 andere Kinder auf ihn einschlagen.
0: Ingrid, was schlägst du vor?
2: Ich finde, dass wir als Erwachsene da eine ganz große Vorbildfunktion haben, eine Aufpassfunktion und dass wir immer im Gespräch sein müssen mit unseren Kindern. Ich wünsche euch einen schönen Resttag.
0: Danke dir, liebe Ingrid. Und das ist ein ganz wichtiger Gedanke zum Schluss dieses Tages. Und damit wünsche ich dir jetzt einen wunderschönen, entspannten Abend. Lass es dir gut gehen und morgen früh wieder einschalten. Star FM Breakfast Club ab 5:30. Und wir hören uns.
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7: Im Studio Arne Palukat. Ohne Gegenstimme im Senat, das Berliner Olympiakonzept ist beschlossen. Mit Eröffnungsfeier auf dem Tempelhofer Feld und Selfie-Rampe aufs Brandenburger Tor, der Star soll die Stadt sein. Über 6 Milliarden Euro würden die Olympischen Spiele in Berlin kosten. Das meiste davon will der Senat wieder reinholen, mit Sponsoren, Tickets und Übertragungsrechten. Und die mögliche Bewerbung sieht der regierende Bürgermeister Wegner auch als große Chance für die Sportanlagen Berlins. Die können einfach saniert werden. Neubauten sind nur wenige nötig.
8: Wir können quasi morgen die Spiele ausrichten. Wir brauchen keine neuen Stadien, keine großen neuen Arenen, sondern wir wollen auf vorhandene Infrastruktur setzen. Wir wollen sie modernisieren und somit fit machen für die Zukunft, dass sowohl der Profisport, aber vor allem der Breitensport, die Berlinerinnen und Berliner davon profitieren werden.
7: Und mit dem Image Berlins als Stadt der Freiheit würde Olympia auch eine Chance für ganz Deutschland sein. Das Abgeordnetenhaus muss der Olympia-Bewerbung aber noch zustimmen. Auch ein Volksentscheid bleibt möglich. Olympia-Gegner sammeln Unterschriften. Und andere deutsche Städte und Regionen wollen auch Olympia-Gastgeber werden. Es geht um die Sommerspiele in den Jahren 36, 40 oder 44. Wer für Deutschland ins Rennen geht, entscheidet sich am 26. September. Aber nicht nur ein Olympiakonzept für Berlin, der Senat hat auch noch weiteres beschlossen. Zum Beispiel, dass er weiter in Spielplätze, Schulen und Kitas investieren wird, dass am S-Bahnhof Marzahn 1600 neue Wohnungen gebaut werden und der Hardenbergplatz zwischen Zoo und Bahnhof Zoo zu einer modernen Mobilitätsdrehscheibe ausgebaut wird.
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7: Die BR-Volleys bereiten sich auf das dritte Finalspiel um die deutsche Meisterschaft vor. Das steigt morgen in Lüneburg und das Heimspiel am Sonnabend hat ja gezeigt, wie spannend das Duell sein kann. Trotzdem wollen die Berliner morgen auswärts die nächste Meisterschaft feiern. Wenn das nicht klappen sollte, ist das vierte Finalspiel am Samstag wieder zu Hause in der Max-Schmeling-Halle. Soweit das Neueste aus dem StarFM News Center.
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Darf es vielleicht auch ein bisschen dunkler sein? Für alle, die auf den unverwechselbaren Sound von From Ashes to New stehen, gibt's jetzt was auf die Ohren. Die For You heißt ihre Single. Und die hörst du jetzt in der Style

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8: Im Studio Arne Palukat. Ohne Gegenstimme im Senat, das Berliner Olympiakonzept ist beschlossen. Mit Eröffnungsfeier auf dem Tempelhofer Feld und Selfie-Rampe aufs Brandenburger Tor, der Star soll die Stadt sein. Über 6 Milliarden Euro würden die Olympischen Spiele in Berlin kosten. Das meiste davon will der Senat wieder reinholen, mit Sponsoren, Tickets und Übertragungsrechten. Und die mögliche Bewerbung sieht der regierende Bürgermeister Wegner auch als große Chance für die Sportanlagen Berlins. Die können einfach saniert werden. Neubauten sind nur wenige nötig.
9: Wir können quasi morgen die Spiele ausrichten. Wir brauchen keine neuen Stadien, keine großen neuen Arenen, sondern wir wollen auf vorhandene Infrastruktur setzen. Wir wollen sie modernisieren und somit fit machen für die Zukunft, dass sowohl der Profisport, aber vor allem der Breitensport, die Berlinerinnen und Berliner davon profitieren werden.
8: Und mit dem Image Berlins als Stadt der Freiheit würde Olympia auch eine Chance für ganz Deutschland sein. Das Abgeordnetenhaus muss der Olympia-Bewerbung aber noch zustimmen. Auch ein Volksentscheid bleibt möglich. Olympia-Gegner sammeln Unterschriften. Und andere deutsche Städte und Regionen wollen auch Olympia-Gastgeber werden. Es geht um die Sommerspiele in den Jahren 36, 40 oder 44. Wer für Deutschland ins Rennen geht, entscheidet sich am 26. September. Aber nicht nur ein Olympiakonzept für Berlin, der Senat hat auch noch weiteres beschlossen. Zum Beispiel, dass er weiter in Spielplätze, Schulen und Kitas investieren wird, dass am S-Bahnhof Marzahn 1600 neue Wohnungen gebaut werden und der Hardenbergplatz zwischen Zoo und Bahnhof Zoo zu einer modernen Mobilitätsdrehscheibe ausgebaut wird.
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8: Die BR-Wollies bereiten sich auf das dritte Finalspiel um die deutsche Meisterschaft vor. Das steigt morgen in Lüneburg und das Heimspiel am Sonnabend hat ja gezeigt, wie spannend das Duell sein kann. Trotzdem wollen die Berliner morgen auswärts die nächste Meisterschaft feiern. Wenn das nicht klappen sollte, ist das vierte Finalspiel am Samstag wieder zu Hause in der Max-Schmeling-Halle. Soweit das Neueste aus dem StarFM News Center.
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Instrumente für ein paar Musiker, aber eine komplette Musikrichtung für die ganze Menschheit. Dexter and the Moon Rocks bringen Steinchen vom Mond mit und ihren Grunge Rock aus Texas direkt in die Star FM Playlist mit Freakin' Out. Yeah.

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2: Im Studio Arne Palukat. Ohne Gegenstimme im Senat, das Berliner Olympiakonzept ist beschlossen. Mit Eröffnungsfeier auf dem Tempelhofer Feld und Selfie-Rampe aufs Brandenburger Tor, der Star soll die Stadt sein. Über 6 Milliarden Euro würden die Olympischen Spiele in Berlin kosten. Das meiste davon will der Senat wieder reinholen, mit Sponsoren, Tickets und Übertragungsrechten. Und die mögliche Bewerbung sieht der regierende Bürgermeister Wegner auch als große Chance für die Sportanlagen Berlins. Die können einfach saniert werden. Neubauten sind nur wenige nötig.
3: Wir können quasi morgen die Spiele ausrichten. Wir brauchen keine neuen Stadien, keine großen neuen Arenen, sondern wir wollen auf vorhandene Infrastruktur setzen. Wir wollen sie modernisieren und somit fit machen für die Zukunft, dass sowohl der Profisport, aber vor allem der Breitensport, die Berlinerinnen und Berliner davon profitieren werden.
2: Und mit dem Image Berlins als Stadt der Freiheit würde Olympia auch eine Chance für ganz Deutschland sein. Das Abgeordnetenhaus muss der Olympia-Bewerbung aber noch zustimmen. Auch ein Volksentscheid bleibt möglich. Olympia-Gegner sammeln Unterschriften. Und andere deutsche Städte und Regionen wollen auch Olympia-Gastgeber werden. Es geht um die Sommerspiele in den Jahren 36, 40 oder 44. Wer für Deutschland ins Rennen geht, entscheidet sich am 26. September. Aber nicht nur ein Olympiakonzept für Berlin, der Senat hat auch noch weiteres beschlossen. Zum Beispiel, dass er weiter in Spielplätze, Schulen und Kitas investieren wird, dass am S-Bahnhof Marzahn 1600 neue Wohnungen gebaut werden und der Hardenbergplatz zwischen Zoo und Bahnhof Zoo zu einer modernen Mobilitätsdrehscheibe ausgebaut wird.
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2: Die BR-Volleys bereiten sich auf das dritte Finalspiel um die deutsche Meisterschaft vor. Das steigt morgen in Lüneburg und das Heimspiel am Sonnabend hat ja gezeigt, wie spannend das Duell sein kann. Trotzdem wollen die Berliner morgen auswärts die nächste Meisterschaft feiern. Wenn das nicht klappen sollte, ist das vierte Finalspiel am Samstag wieder zu Hause in der Max-Schmeling-Halle. Soweit das Neueste aus dem Star FM News Center.
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Das Warten hat ein Ende. 15 Jahre lang mussten wir uns gedulden. Jetzt gibt's endlich wieder neue Musik von Social Distortion. Und weil es noch etwas hin ist, bis die kalifornischen Punkrock-Ikonen live auf große Sommertour kommen, hörst du sie jetzt in der Star FM Playlist mit Born

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1: Im Studio Arne Palokat. Berlins Olympiakonzept ist beschlossen. Der Senat steht voll dahinter, sagt der regierende Bürgermeister Wegner. Er sieht auch eine große Chance darin für Berlin und für ganz Deutschland und durch Milliardeninvestitionen in Sportanlagen auch für den Breitensport Berlins. Das Abgeordnetenhaus muss der Olympiabewerbung aber noch zustimmen, auch ein Volksentscheid bleibt möglich. Und andere deutsche Städte und Regionen wollen auch Olympiagastgeber werden. Wieder Schüsse auf offener Straße, diesmal in Schöneberg. Die Gewerkschaft der Polizei warnt schon, dass das nicht zur Normalität in Berlin werden darf und auch Innensenatorin Spranger reagiert. Sie will ein schärferes Waffengesetz mit härteren Strafen und mehr Befugnissen für die Ermittler, zusammen mit einer Null-Toleranz-Strategie. Soweit der Star-FM-Nachrichtenüberblick.
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Nachdem ihr Hit Gives You Hell mittlerweile fast 20 Jahre alt ist, gibt's von The All-American Rejects wieder was Neues. Sandbox heißt ihr neues Album, mit dem sie in diesem Sommer auch live nach Deutschland kommen. Wir haben sie jetzt schon für dich in der Star-FM-Playlist. The All-American Rejects mit King Kong.

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1: Im Studio Arne Palokat. Berlins Olympiakonzept ist beschlossen. Der Senat steht voll dahinter, sagt der regierende Bürgermeister Wegner. Er sieht auch eine große Chance darin für Berlin und für ganz Deutschland und durch Milliardeninvestitionen in Sportanlagen auch für den Breitensport Berlins. Das Abgeordnetenhaus muss der Olympiabewerbung aber noch zustimmen. Auch ein Volksentscheid bleibt möglich. Und andere deutsche Städte und Regionen wollen auch Olympiagastgeber werden. Wieder Schüsse auf offener Straße, diesmal in Schöneberg. Die Gewerkschaft der Polizei warnt schon, dass das nicht zur Normalität in Berlin werden darf. Und auch Innensenatorin Spranger reagiert. Sie will ein schärferes Waffengesetz mit härteren Strafen und mehr Befugnissen für die Ermittler. Zusammen mit einer Null-Toleranz-Strategie. Soweit der Star-FM-Nachrichtenüberblick.
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Darf es vielleicht auch ein bisschen dunkler sein? Für alle, die auf den unverwechselbaren Sound von From Ashes to New stehen, gibt's jetzt was auf die Ohren. Die For You heißt ihre Single. Und die hörst du jetzt in der Star FM

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1: Im Studio Arne Palokat. Berlins Olympiakonzept ist beschlossen. Der Senat steht voll dahinter, sagt der regierende Bürgermeister Wegner. Er sieht auch eine große Chance darin für Berlin und für ganz Deutschland und durch Milliardeninvestitionen in Sportanlagen auch für den Breitensport Berlins. Das Abgeordnetenhaus muss der Olympiabewerbung aber noch zustimmen. Auch ein Volksentscheid bleibt möglich. Und andere deutsche Städte und Regionen wollen auch Olympiagastgeber werden. Wieder Schüsse auf offener Straße, diesmal in Schöneberg. Die Gewerkschaft der Polizei warnt schon, dass das nicht zur Normalität in Berlin werden darf. Und auch Innensenatorin Spranger reagiert. Sie will ein schärferes Waffengesetz mit härteren Strafen und mehr Befugnissen für die Ermittler. Zusammen mit einer Null-Toleranz-Strategie. Soweit der Star-FM-Nachrichtenüberblick.
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Alle guten Dinge, die du über ihn gehört hast, sind wahr. Und zu all dem sympathischen Kram über Keanu Reeves kannst du dir noch was Gutes von ihm anhören. Seine Musik. Der Hollywood-Star spielt Bass. Und das macht er am besten in seiner Band Dogstar. Im Sommer kommt Dogstar für ein paar Konzerte nach Deutschland. Kein Zufall, dass du sie jetzt auf deiner Star-FM-Playlist hörst. Die Band von Keanu Reeves. Dogstar.

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1: Im Studio Arne Palokat. Berlins Olympiakonzept ist beschlossen. Der Senat steht voll dahinter, sagt der regierende Bürgermeister Wegner. Er sieht auch eine große Chance darin für Berlin und für ganz Deutschland und durch Milliardeninvestitionen in Sportanlagen auch für den Breitensport Berlins. Das Abgeordnetenhaus muss der Olympiabewerbung aber noch zustimmen. Auch ein Volksentscheid bleibt möglich. Und andere deutsche Städte und Regionen wollen auch Olympiagastgeber werden. Wieder Schüsse auf offener Straße, diesmal in Schöneberg. Die Gewerkschaft der Polizei warnt schon, dass das nicht zur Normalität in Berlin werden darf. Und auch Innensenatorin Spranger reagiert. Sie will ein schärferes Waffengesetz mit härteren Strafen und mehr Befugnissen für die Ermittler. Zusammen mit einer Null-Toleranz-Strategie. Soweit der Star-FM-Nachrichtenüberblick.
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